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1: Es ist 3:05. Ich bin Tom Husse. VW steckt nach wie vor in einer schweren Krise und setzt deshalb weiter den Rotstift an. Am Abend hat der Aufsichtsrat die Sparpläne des Vorstands beschlossen. Weltweit sollen in den nächsten Jahren weitere 50.000 Stellen bei VW gestrichen werden. In Europa werden im Moment außerdem zu viele Autos gebaut. Deshalb steht die Zukunft der Werke in Emden, Zwickau, Hannover und Neckarsulm weiter auf der Kippe. Dort könnte die Produktion bis Mitte der 2030er auslaufen. Beschlossen ist da aber noch nichts. Im Moment werden andere Verwendungsmöglichkeiten für die Standorte ausgelotet, heißt es von VW. Sachsen-Anhalt steht vor einer historischen Wahl. Am Sonntag geht es darum, ob die AfD mit Ulrich Siegmund die absolute Mehrheit holt. Finn Riebesel, Freundlieb.
2: Die AfD will das Land grundlegend umbauen, Abschiebeoffensive, Schulpflicht abschaffen und weg mit dem öffentlich-rechtlichen Rundfunk. Auch den Verfassungsschutz will sie umbauen. Ob die AfD tatsächlich allein regieren kann, hängt davon ab, welche Parteien es in den Landtag schaffen. Für die SPD wird es wohl reichen, BSW und Grüne bangen, die FDP darf kaum noch hoffen. Je weniger reinkommen, desto größer die Chancen für die AfD, für die absolute Mehrheit und damit die Alleinregierung.
1: Nach der Attacke auf ein Umspannwerk in Brandenburg ist nun ein Bekennerschreiben aufgetaucht. Ob das echt ist, will die Potsdamer Polizei jetzt prüfen. Das Schreiben ging bei der Taz ein, demnach steckt ein Einzeltäter hinter der Sabotageaktion. In dem Brief verurteilt er die Nutzung von Kohle zur Stromerzeugung. Ein Thema in der Diskussion um künstliche Intelligenz ist immer wieder auch die Nutzung in den Schulen. Die US-Metropole New York greift da jetzt hart durch. Für alle bis 14 ist KI an öffentlichen Schulen tabu. Das hat Bürgermeister Mamdani verkündet. Das KI-Verbot soll demnach erstmal für ein Jahr gelten. Das Sommertransferfenster hat im Profifußball für neue Rekorde gesorgt. Knapp 10 Milliarden US-Dollar wurden laut FIFA bei den Männern für neue Spieler ausgegeben und ein Drittel davon alleine von englischen Clubs. Auch im Frauenfußball wurde mit fast 30 Millionen Dollar so viel gezahlt wie noch nie.
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1: Es ist 3:05. Ich bin Tom Husse. Guten Morgen. Lange wurde diskutiert, jetzt hat der VW-Aufsichtsrat den Sparplänen beim Autobauer zugestimmt. Weltweit sollen weitere 50.000 Stellen gestrichen werden. VW sieht in Europa zu viele Produktionskapazitäten. Die Werke in Emden, Zwickau, Hannover und Neckarsulm stehen deshalb weiter auf der Kippe. Dort könnte die Produktion bis Mitte der 2030er auslaufen. Im Moment werden andere Verwendungsmöglichkeiten für die Standorte ausgelotet, heißt es von VW. Nach der Attacke auf ein Umspannwerk in Brandenburg ist nun ein Bekennerschreiben aufgetaucht. Das hat die Potsdamer Polizei bestätigt. Ob das Schreiben echt ist, wird jetzt geprüft. Hanna Messerschmidt berichtet.
2: Das Schreiben ging bei der Taz ein. Demnach steckt ein Einzeltäter hinter der Sabotageaktion. In dem Brief kritisiert er offenbar scharf, dass fossile Brennstoffe für die Stromerzeugung genutzt werden. Am Dienstag hatte es auch in NRW einen Angriff auf die Stromversorgung gegeben. Wer dahinter steckt, ist noch unklar, auch ob beide Vorfälle zusammenhängen. Das Ganze hatte zuletzt eine neue Debatte um den Schutz der kritischen Infrastruktur in Deutschland ausgelöst.
1: Sachsen-Anhalt steht vor einer historischen Wahl. Am Sonntag geht es darum, ob die AfD mit Ulrich Siegmund die absolute Mehrheit holt. Das hängt wohl vor allem davon ab, welche Parteien es in den Landtag schaffen. BSW und Grüne bangen, die FDP darf kaum noch hoffen. Je weniger Parteien reinkommen, desto größer die Chancen für die AfD auf die absolute Mehrheit und damit die Alleinregierung. Die AfD will das Land grundlegend umbauen, Abschiebeoffensive, Schulpflicht abschaffen und weg mit dem öffentlich-rechtlichen Rundfunk. Mit neuen Zöllen versucht die EU seit Juli, die Paketflut von Billighändlern vor allem aus China einzudämmen und hat offenbar bisher Erfolg. In Deutschland ist die Zahl der eingegangenen Pakete um rund 30-40% geschrumpft, so der EU-Zoll. Unter anderem werden pro Produktkategorie 3 Euro extra fällig. Sport, Kunst und Englisch, das sind die beliebtesten Fächer von Schülerinnen und Schülern in Deutschland. Das zeigt eine Studie der Uni Osnabrück. Am schlechtesten schnitten Chemie und Physik ab. Auch für Mathe sind Kinder und Jugendliche demnach eher weniger zu begeistern.
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2: Es ist 5:05. Ich bin Tom Husse. Guten Morgen. VW steckt nach wie vor in einer schweren Krise und setzt deshalb weiter den Rotstift an. Am Abend hat der Aufsichtsrat die Sparpläne des Vorstands beschlossen. Weltweit sollen in den nächsten Jahren weitere 50.000 Stellen bei VW gestrichen werden. In Europa werden im Moment außerdem zu viele Autos gebaut. Deshalb steht die Zukunft der Werke in Emden, Zwickau, Hannover und Neckarsulm weiter auf der Kippe. Dort könnte die Produktion bis Mitte der 2030er auslaufen. Beschlossen ist da aber noch nichts. Im Moment werden andere Verwendungsmöglichkeiten für die Standorte ausgelotet, heißt es von VW. Wahlkampfendspurt in Sachsen-Anhalt. Die AfD mit Spitzenkandidat Ulrich Siegmund liegt mit rund 43% in den Umfragen deutlich vorn und könnte erstmals allein regieren. Finn Riebesel, Freundlieb.
3: Mitentscheidend wird, wie viele Parteien es in den Magdeburger Landtag schaffen. BSW und Grüne bangen, für die FDP sieht's ganz schlecht aus. Je weniger Parteien reinkommen, desto größer die Chancen der AfD, die absolute Mehrheit zu holen und dann allein zu regieren. Auch wenn es für die AfD nicht reicht, wird die Regierungsbildung trotzdem schwierig. Die CDU mit Ministerpräsident Schulze liegt zwar in den Umfragen auf Platz 2, aber weit hinter der AfD und will weder mit den Rechten noch mit den drittplatzierten Linken koalieren.
2: Nach der Attacke auf ein Umspannwerk in Brandenburg ist nun ein Bekennerschreiben aufgetaucht. Ob das echt ist, will die Potsdamer Polizei jetzt prüfen. Das Schreiben ging bei der Taz ein, demnach steckt ein Einzeltäter hinter der Sabotageaktion. In dem Brief verurteilt er die Nutzung von Kohle zur Stromerzeugung. Wer aktuell tankt, hat gut und gerne schon mal deutlich über 100 Euro auf dem Bon stehen. Und laut ADAC sind die Preise vor allem bei Super E10 zuletzt richtig deutlich erhöht worden. In den letzten Tagen gab es mit gut 2,21 Euro einen neuen Tageshöchstwert. Im August war es mit durchschnittlich 2,14 Euro auch so teuer wie noch nie. Das Sommertransferfenster hat im Profifußball für neue Rekorde gesorgt. Knapp 10 Milliarden US-Dollar wurden laut FIFA bei den Männern für neue Spieler ausgegeben und ein Drittel davon alleine von englischen Clubs. Auch im Frauenfußball wurde mit fast 30 Millionen Dollar so viel gezahlt wie noch nie.
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4: Hi, wunderschönen guten Morgen am Freitag. Juhu, da freuen wir uns doch drüber. Ich bin Patti, freue mich sehr, dass ihr dabei seid. Ja, unsere Hertha, die surft ja gerade auf einer absoluten Erfolgswelle. Die einzig logische Erklärung ist Schlagermusik. Ja. Es ist die Woche ein sehr überraschendes Posting zu unserem Cheftrainer Stefan Leitl aufgetaucht. Dürft ihr nicht verpassen und Tickets fürs nächste Heimspiel am Sonntag haben wir auch in 7 Minuten hier bei RS2. Morgen!

0: Es flutscht doch richtig bei deiner Hertha, Nick, oder? Schönen guten Morgen, ist die RS2-Morgenshow.
1: Ja, ist schon fast unheimlich, ne? Also in der Liga 3 Spiele, 3 Siege, 15 Tore, auch noch mit dem DFB-Pokal zusammen, 2x kurz Tabellenführer. Absoluter Wahnsinn.
0: So, du hast eine ganz, ganz wilde Theorie mitgebracht, woher der Erfolg auf einmal kommt bei der Hertha.
1: Ja, Paddy, es liegt natürlich wie immer an der Musik.
0: Aha.
1: Es ist die Woche ein total sweetes Video bei Insta aufgetaucht, das, glaube ich, viele Hertha-Fans überrascht hat. Ja. Das haben wir euch auch bei RS2 Berlin mal geteilt. Unser Trainer Stefan Leitl und seine Frau saßen nach dem letzten Sieg in Braunschweig ganz verliebt, gemeinsam im Auto. Er fährt, sie filmt. Mhm. Und dann klicke ich auf ihren Account und sehe, Mirjana Leitl ist einfach eine bekannte Schlagersängerin.
0: Das ist ja geil. Helene Leitl quasi.
1: Stark, oder?
0: Ja, voll gut.
1: Nee, pass mal auf, 2001 hatte sie sogar mal ein Duett mit Schlager-Super.

0: Also gut, ob man jetzt irgendwie Schlager mag oder nicht, wenn es die Musik ist, die unsere Hertha weiter siegen lässt, dann von mir aus, bitteschön.
1: Absolut, absolut. Also ich bin schon jetzt Ultra von Miljana Leitl, vor allem, weil die beiden im Auto RS2 hören.
0: Das lieben wir ganz besonders. So, vielleicht entdeckt ihr sie ja am Sonntag auf der Tribüne. Wir schenken euch Tickets fürs Heimspiel Hertha gegen Magdeburg. Sonntag 13:30 auf rs2.de.
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1: Hattet ihr schon mal was mit eurem Arbeitskollegen oder eurer Arbeitskollegin? Schönen guten Morgen, hier ist 94.3 RS2. Es ist doch gar nicht so selten. Ja, aber wo will man denn auch den Partner und die Partnerin immer kennenlernen, ne? Bruno Mars, dem werden ja wirklich regelmäßig Affären und Beziehungen mit seinen Arbeitskolleginnen angedichtet.

Mit allen hat er schon Duette gemacht und die neuesten Spekulationen gibt's jetzt mit Karol G. Und es sieht ganz danach aus, dass da auch irgendwie was dran ist, aber bestätigt haben die beiden das eben noch nicht. Ja, bei so einer romantischen gemeinsamen Single, da kann man sich halt schon mal verknallen. Die ist wirklich so, so schön neu. Jetzt Bruno Mars und Karol G mit Still bei 94.3

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2: Ich bin Tom Husse, guten Morgen. VW steckt nach wie vor in einer schweren Krise und setzt deshalb weiter den Rotstift an. Am Abend hat der Aufsichtsrat die Sparpläne des Vorstands beschlossen. Weltweit sollen in den nächsten Jahren weitere 50.000 Stellen bei VW gestrichen werden. In Europa werden im Moment außerdem zu viele Autos gebaut. Deshalb steht die Zukunft der Werke in Emden, Zwickau, Hannover und Neckarsulm weiter auf der Kippe. Dort könnte die Produktion bis Mitte der 2030er auslaufen. Beschlossen ist da aber noch nichts. Im Moment werden andere Verwendungsmöglichkeiten für die Standorte ausgelotet, heißt es von VW. Wahlkampfendspurt in Sachsen-Anhalt. Die AfD mit Spitzenkandidat Ulrich Siegmund liegt mit rund 43% in den Umfragen deutlich vorn und könnte erstmals allein regieren. Finn Riebesel, Freundlieb.
3: Mitentscheidend wird, wie viele Parteien es in den Magdeburger Landtag schaffen. BSW und Grüne bangen, für die FDP sieht's ganz schlecht aus. Je weniger Parteien reinkommen, desto größer die Chancen der AfD, die absolute Mehrheit zu holen und dann allein zu regieren. Auch wenn es für die AfD nicht reicht, wird die Regierungsbildung trotzdem schwierig. Die CDU mit Ministerpräsident Schulze liegt zwar in den Umfragen auf Platz 2, aber weit hinter der AfD und will weder mit den Rechten noch mit den drittplatzierten Linken koalieren.
2: Nach der Attacke auf ein Umspannwerk in Brandenburg ist nun ein Bekennerschreiben aufgetaucht. Ob das echt ist, will die Potsdamer Polizei jetzt prüfen. Das Schreiben ging bei der Taz ein, demnach steckt ein Einzeltäter hinter der Sabotageaktion. In dem Brief verurteilt er die Nutzung von Kohle zur Stromerzeugung. Wer aktuell tankt, hat gut und gerne schon mal deutlich über 100 Euro auf dem Bon stehen. Und laut ADAC sind die Preise vor allem bei Super E10 zuletzt richtig deutlich erhöht worden. In den letzten Tagen gab es mit gut 2,21 Euro einen neuen Tageshöchstwert. Im August war es mit durchschnittlich 2,14 Euro auch so teuer wie noch nie. Das Sommertransferfenster hat im Profifußball für neue Rekorde gesorgt. Knapp 10 Milliarden US-Dollar wurden laut FIFA bei den Männern für neue Spieler ausgegeben und ein Drittel davon alleine von englischen Clubs. Auch im Frauenfußball wurde mit fast 30 Millionen Dollar so viel gezahlt wie noch nie.
4: Nö, sagen wir da. Schönen guten Morgen. Och Mensch, was wird das heute für ein Tag? Also keiner, der euch wahrscheinlich lange im Gedächtnis bleibt. Sehr grau, sehr nass, sehr windig, ungemütlich, herbstlich. Aber das Wochenende, das sieht ganz gut aus mit ganz gut Sonnenschein und um die 22 Grad.
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5: Und ich bin Schmitti. Schönen guten Morgen. Es gibt aktuell 2 Feuerwehreinsätze. Nummer 1 in Britz. Dort sind Harlemmer und Marienthaler Straße zwischen Leidener Straße und Buschkrugallee komplett gesperrt. Und in Wittenau ist der Olbendorfer Weg zwischen Hermann-Pieper-Straße und Rotbuchenweg ebenfalls komplett dicht. Vorsicht noch auf der A10 im westlichen Berliner Ring in Fahrtrichtung Magdeburg. Zwischen Großkreuz und dem Dreieck Werder ist ein LKW liegen geblieben und blockiert die rechte Spur. Und geblitzt wird in Wilmersdorf auf der Bundesallee, Schöneweide auf dem Adlergestell und auf der A24 Richtung Berlin direkt im Dreieck Wittstock. Dankeschön an alle fürs Durchgeben. Bei Staus oder Blitzern ruft gerne an oder schickt eine WhatsApp. Berlin 20 und 3x19.
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4: 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Hi, schönen guten Morgen am Freitag. Jetzt müsst ihr euch mal entscheiden, ne, Funk- oder Fernsehturm. Es kann doch auch nur wirklich einen wahren Turm in Berlin geben. Einer von beiden feiert ja in dieser Woche 100-jährigen Geburtstag, der Funkturm. Und ja, noch mehr Turm-Fun-Facts gleich zum Angeben

0: Was schenkt man einem 100-Jährigen zum Geburtstag? Viel Liebe und vor allem immer wieder mal frische Farbe, oder? Der Funkturm, der feiert Geburtstag. Hier ist 94.3 RS2 am Freitag. Schön, dass ihr dabei seid. Ja, am Abend wurde der Funkturm mit einer Lichtershow groß gefeiert. Die Frage ist, hat der Fernsehturm vielleicht neidisch rübergeguckt? Na, wir haben ja zwei große Türme in Berlin, Funk oder Fernsehturm. Nick hat in Schöneberg die wahren Turmfans gesucht.
1: Ich stehe hier mit, wer bist du?
2: Polly.
1: Und?
3: Letizia.
1: So, jetzt ist die Frage, welcher Turm ist besser? Team?
2: Fernsehturm.
3: Fernsehturm, ganz klar.
1: Oh, krass, okay, weil der Funkturm hat heute Geburtstag, 100 Jahre.
2: Oh.
1: Das ist unangenehm.
2: Verdammt, bisschen, ja, ein bisschen.
1: Also, was ist jetzt dein Lieblingsturm?
2: Auf jeden Fall der Funkturm, man. 100%. Wollte ich sagen.
1: Klar, nee, jetzt mal im Ernst.
3: Den kenne ich, da freue ich mich immer.
1: Ja, aufs Restaurant oben.
3: Ja, nein. Wenn ich dran vorbeifahre, dann denke ich an Paris und nicht am Meer in Berlin.
1: Ach, nein. Ja, das ist ja das, wenn man mit der, auf der Abus irgendwie, genau, ne, nach Hause kommt. Ja. Man sieht schon mal den Turm, Festival of Lights, wird angestrahlt.
3: Mit dem 110er über die Brücke drüber, dann links rausschauen, dann ist tolle Aussicht auf den Funkturm.
1: Okay,
3: aber trotzdem, der Fernsehturm ist besser.
1: Das Restaurant dreht sich nicht oben im Funkturm.
2: Scheiße.
1: Ich muss ja sagen, wir machen Werbung für den Funkturm.
2: Ah, das ist voll entspannt, ja, voll chillig, ja. Mag ich richtig.
3: Ja, man, einem wird nicht so schwindelig.
1: Ja, also go Funkturm!
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0: war eine der Liebesgeschichten in Hollywood und jetzt kommt sie zurück ins Kino. Schönen guten Morgen, die RS2 Morgenshow an und unser Kinoexperte Number One, Yannick aus dem RS2 Team ist bei mir. Hi, guten Morgen.
1: Guten Morgen.
0: Tage des Donners ist zurück.
1: Ja, wir erinnern uns doch alle an den Rennfahrerfilm aus den 90ern.
2: Ich werde sie nicht enttäuschen.
3: Du solltest überhaupt nicht Auto fahren, auf keiner Straße, auf keiner Rennstrecke und auf keinem Parkplatz. Du bist selbstherrlich, du bist irre und du hast Angst.
1: Ja, mit Tom Cruise und Nicole Kidman, ja, die sich ja bei den Dreharbeiten verliebt und später dann auch geheiratet haben, aber auch relativ schnell wieder geschieden waren.
0: Ja.
1: Jetzt soll Anne Hathaway in die Rolle schlüpfen und zusammen mit Tom Cruise vor der Kamera stehen, voraussichtlich im Juni 2028.
0: Ja, die muss jetzt erstmal ihr Baby bekommen. Ja. Ne? Also da ein bisschen warten müsst ihr noch. Für alle Maxton Hall-Fans hat das Warten, sagen wir mal, fast ein Ende.
1: Ja, denn der Starttermin für die dritte und auch finale Staffel der deutschen Erfolgsserie steht jetzt endlich fest. Ab 9. Dezember läuft sie wieder bei Prime Video.
0: So, und es gibt auch schon Programm für euren Feierabend nachher.
1: Jo, seit dieser Woche läuft Star Wars, Mandalorian und Grogu bei Disney Plus und Dune 1 und 2 mit Timothy Chalamet starten bei Netflix.
0: So, und das Wetter ist eh all, von dem her viel Spaß. Wir schenken euch natürlich auch gerne Tickets fürs Kino auf rs2.de. Guten Morgen! Oh.

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2: Ich bin Sebastian Pasotti. Guten Morgen. Es gibt eine neue Entwicklung nach dem Hackerangriff auf das Berliner Landesnetz. Es könnten auch Daten von Berlinerinnen und Berlinern und von Unternehmen betroffen sein. Das hat die Senatskanzlei am Abend mitgeteilt. Es könne nicht ausgeschlossen werden, dass die Hacker die gestohlenen Daten heute veröffentlichen. Betroffene würden informiert und sollten Strafanzeige erstatten. Heute Nachmittag läuft ein Ultimatum der Hacker ab. Der Senat hatte sich geweigert, Lösegeld zu zahlen. Am BER ist am Abend im Terminal 1 Gefahrgutalarm ausgelöst worden. Eine Frau hatte sich bei einem Servicepoint der Bundespolizei gemeldet. Sie sagte, dass sie einen gefährlichen Stoff in ihrer Handtasche hat. Die Bundespolizei löste sofort Alarm aus. Terminal 1 wurde teilweise geräumt, die Frau kurzzeitig festgenommen. Die Feuerwehr rückte in Schutzanzügen an, konnte aber Entwarnung geben. Noch ist unklar, warum die Frau so handelte. Das harte Sparpaket bei VW kann kommen. Der Aufsichtsrat hat sich am Abend auf den Plan des Vorstandes geeinigt. Damit wird Volkswagen in den kommenden Jahren weitere 50.000 Stellen streichen. Außerdem stehen 4 Werke in Deutschland auf der Kippe: Hannover, Zwickau, Emden und Neckarsulm. Sie sind nicht profitabel und wenn sich langfristig keine alternative Verwendung für die Werke findet, werden sie geschlossen. Schon wieder hat es einen Fall von Sabotage an einem Umspannwerk gegeben, diesmal im nordrhein-westfälischen Dormagen. Die Ermittler haben wieder eine Art Abschussvorrichtung gefunden, so wie vorher schon in Jenschwalde in der Lausitz und im nordrhein-westfälischen Bergheim. Auch in Dormagen hätten der oder die Täter offenbar versucht, einen Kurzschluss herbeizuführen. Die Polizei prüft in allen Fällen aufgetauchte Bekennerschreiben. Zum Handball. Die Füchse Berlin haben im Topspiel der Handball-Bundesliga am Abend eine Niederlage kassiert. Sie verloren in Magdeburg 32-36.
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3: Mit Alexandra Eckel. Heute Vormittag öffnet die Elektronikmesse IFA für Besucherinnen und Besucher. Bundesdigitalminister Wildberger macht unter anderem mit Berlins regierendem Bürgermeister Wegner einen Rundgang. In diesem Jahr liegt ein Schwerpunkt der IFA auf KI und Robotik. Die IFA geht bis Dienstag, den 8. September.
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5: Hallihallo und schönen guten Morgen an diesem Freitag, 6:03 haben wir es. Schön, dass ihr schon dabei seid. Es ist heute sehr mild, wenn er gleich rausgeht, ne? 17 Grad, echt entspannt. Es werden auch 24 und naja, also vorerst kriegen wir auch noch so ein klein bisschen Sonne ab. Aber also allerspätestens am Nachmittag ist es überall bewölkt und grau und sehr windig und auch immer wieder ziemlich nass, ne? Am Wochenende dann so um die 20 Grad, das ist, ja, frisch, finde ich, aber es ist wirklich okay mit der Sonne. Ne? Morgen gibt es vielleicht zur Sonne auch mal so einen kleinen Schauer dazu, aber Sonntag wirklich schön sonnig.
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5: Schmitti, guten Morgen.
6: Juhu, guten Morgen.
5: Gerade gibt es 2 Feuerwehreinsätze, ne?
6: Genau, also Nummer 1 in Britz. Dort sind Halemer und Marienthaler Straße zwischen Leidener Straße und Buschkruckallee komplett gesperrt. Da hat eine Werkstatt gebrannt. Und in Wittenau ist der Olbendorfer Weg zwischen Hermann-Pieper-Straße und Rotbuchenweg auch komplett dicht. Dann Vorsicht noch auf der A10 im westlichen Berliner Ring in Fahrtrichtung Magdeburg. Zwischen Großkreuz und dem Dreieckwerder ist ein LKW liegen geblieben und blockiert die rechte Spur. Und bei Bernau hat es noch einen Unfall gegeben auf der L30 zwischen Nibelungensiedlung und Börnecke. Geblitzt wird heute in Wilmersdorf auf der Bundesallee, in Neukölln auf der Sonnenallee und A24 Richtung Berlin im Dreieck Wittstock. Dankeschön an alle fürs Durchgeben und bei Staus oder Blitzern ruft gerne an oder schickt eine WhatsApp Berlin 20 und 3x19. Gute Fahrt wünsche ich.
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5: Hi, guten Morgen. In einer Minute haben wir es 6 Uhr. Schön, dass ihr dabei seid. Ich bin Patti. Ja, UFOs in der City West. Helle, bunte Lichter. Gestern am Himmel über Berlin und es ist ja noch gar nicht Festival of Lights, ne? Wir lösen gleich mit Conny aus Charlottenburg auf. In einer Viertelstunde hier bei RS2. Schönen guten Morgen.

0: Guten Morgen, fast schon Wochenende. Hier ist 94.3 RS2 am Freitag. Ja, und warum am Wochenende? In den noch offenen Berliner Freibädern, so viele sind es ja nicht mehr, richtig viel los ist. Ne? Am Wetter liegt es nicht, kann ich euch sagen. Ihr hört es um 6:45 heute bei uns. Dann sagt ja der Berliner Senat, wir lassen uns nicht erpressen. Ne? Heute Nachmittag läuft ja das Ultimatum der Hacker ab, die genau das ja gerade versuchen. Wie würdet ihr denn entscheiden und was würdet ihr tun, damit eure dunklen Geheimnisse vielleicht nicht ans Licht kommen? Nick ist gleich unterwegs und versucht euch auch mal so die ein oder andere kleine Beichte zu entlocken. Hört er um 7:45. Und ja, uns müsst ihr nicht erpressen für Kohle. Wir geben die auch liebend gerne so freiwillig raus. Ihr müsst einfach nur die richtige Lösung parat haben beim Quiz mit dem Oh-Oh. Na, wie geht's weiter im Satz von Esther aus Steglitz?
1: Nach dem Urlaub freue ich mich besonders auf...
0: Mein Gott, das muss doch jetzt mal jemand rausfinden, ne? 2.500 Euro. Um die geht's. Die liegen im Jackpot. Wollt ihr sie unbedingt noch vor dem Wochenende abholen? Dann spielt um 7 mit hier bei 94.3 RS2.

0: Viertel nach sechs. Schönen guten Morgen am Freitag. Hier ist 94.3 RS2. Ja, und mit einer großen Lichtshow hat Berlin ja gestern den Start der IFA und ein ganz besonderes Jubiläum gefeiert. 100 Jahre Funkturm. Ne? Der lange Lulatsch steht tatsächlich schon 100 Jahre am Ende der Abus. Und Nick hat Augenzeugin Conny aus Charlottenburg getroffen.
1: So, Conny, du hast den Funkturm in Action gesehen.
2: Tatsächlich erste Etage aus dem Wohnzimmer.
1: Von dir zu Hause?
2: Jo.
1: Was hast denn du für einen coolen Ausblick, ey?
2: Ja, Charlottenburger halt, ne?
1: Da ist der Funkturm vor deiner Nase. Was ist denn passiert?
2: Ja, der ist 100 Jahre alt geworden. Und ganz viel flackernde Lichter, große Strahler, die bis in den Himmel gingen. Als wir über den Hof nach abends nach Hause kamen, hatte man erstmal gedacht, das ist ein Raumschiff gelandet. Das sah schon mega aus.
1: Okay, das heißt, Festival of Lights ist bei dir dann auch immer gebucht, ja? Kommen dann die Leute auch zu euch nach Hause und so?
2: Lieber nicht.
0: Ja, alle ab zu Conny, da sitzt meine ersten Reihe. Schönen guten Morgen, ist 94.3 RS2.

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10: Ich bin Sebastian Pasotti. Guten Morgen. Nach dem Hackerangriff warnt der Berliner Senat, es könnten auch Daten von Bürgern und Unternehmen betroffen sein. Es sei nicht auszuschließen, dass die Täter heute Nachmittag nach Ablauf des Ultimatums die gestohlenen Daten veröffentlichen. Am BER ist am Abend im Terminal 1 Gefahrgutalarm ausgelöst worden. Eine Frau hatte der Bundespolizei gesagt, dass sie einen gefährlichen Stoff dabei hat. Das Terminal wurde teilweise geräumt, die Feuerwehr konnte später aber Entwarnung geben. Der harte Sparkurs bei VW ist beschlossene Sache. Der Aufsichtsrat hat am Abend grünes Licht gegeben. Rund 50.000 Stellen werden gestrichen. Außerdem könnten 4 Werke in Deutschland geschlossen werden. Nach Jenschwalde und Bergheim, auch im nordrhein-westfälischen Dormagen, hat es anscheinend eine versuchte Sabotage an einem Umspannwerk gegeben. Auch hier wurde eine Abschussvorrichtung gefunden.
11: Hi, guten Morgen. Noch 4 Minuten haben wir es bis 6:30. Und wenn er gleich rausgeht, dann ist es auf jeden Fall relativ entspannt, was die Temperatur angeht, mit 17 Grad. Auch definitiv ein bisschen milder als noch zuletzt. 24 werden's. Es gibt auch erstmal noch so ein klein bisschen Sonne dazu. Oder zumindest können wir sie erahnen. Dann spätestens am Nachmittag ist es echt super bewölkt. Und es wird immer wieder Regen geben und Wind und sehr ungemütlich. Aber das Wochenende gar nicht schlecht.
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11: Auch mal schön, ne, Schmitti? So richtig viel ist noch gar nicht los auf den Straßen.
12: Ja, ich habe hier gerade alles mal so ein bisschen durchgeforstet auf meinem Monitor. Also Staus habe ich jetzt nicht im Angebot. Nur einmal bitte Achtung auf der A10 im westlichen Berliner Ring in Fahrtrichtung Magdeburg. Zwischen Großkreuz und dem Dreieck Werder ist ein LKW liegen geblieben und blockiert die rechte Spur. Und geblitzt wird in Fennfuhl auf der Landsberger Allee stadtauswärts und zweimal auf der A113. Einmal stadteinwärts in Höhe Schönefeld Süd und stadtauswärts kurz hinterm Dreieck Waltersdorf. Fahrt schön vorsichtig. Und wenn ihr noch was ergänzen wollt, ruft mich gerne an oder schickt eine WhatsApp, Berlin 20 und 3x19 und kommt gut an, ne?
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11: 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Hi, schönen guten Morgen. 6:53 haben wir es am Freitag. Ich bin Patti, schön, dass ihr bei uns seid. Ja, eine Weltmeisterschaft ab heute mitten in Berlin und viele von euch haben es bisher gar nicht so richtig mitbekommen. Ne? Das ändern wir mit unserem Sportfan Nick. Na, um welche Sportart es geht und wie unsere deutschen Chancen sind, das hört er in 7 Minuten hier bei

0: Die Stadt ist voller Plakate und es hat nicht unbedingt immer was mit der Wahl zu tun. Schönen guten Morgen, hier ist die RS2 Morgen Show. Heute geht es endlich los, ne?
1: Ja, die Frauen-Basketball-WM in der Uber und in der Max-Schmeling-Halle.
0: Ja, und wenn irgendwo Sport draufsteht, dann ist Nick natürlich ganz vorne mit dabei. Wenn auch ganz oft nur vorm Fernseher.
1: Hey. Also Moment mal, der Hype ist vor allem sehr real, Patti. Über 200.000 Tickets sind ja schon verkauft. Mhm. Also so viel wie nie zuvor bei einer Frauen-WM.
0: Toll.
1: Also die Fans, die sind heiß. So wie auch Martin aus Prenzlauer Berg.
2: Fußball ist nicht meins.
1: Ist egal.
2: Basketball.
1: Oh, auch gut.
2: Na, da sind wir super bei. Gerade Berlin, wa?
1: Alba, deutscher Meister, genau. Weltmeister, Europameister.
2: Richtig.
1: Ja, Deutschland startet die Vorrunde heute gegen die Spanierinnen.
0: Mhm.
1: Dann morgen gegen Japan und am Montag gegen Mali. So, da gibt's alles live im Free-TV bei Pro7. Und dazu auch eine riesengroße Fanzone. Kann man einfach vorbeigehen und Spaß haben vor der Uber.
0: Warte mal. Heute und morgen heißt, die Frauen spielen jetzt 2 Tage direkt hintereinander. Das ist doch bei euch Männern, ihr habt doch immer ganz viel Pause dazwischen.
1: Ja, stimmt. Also bei den Frauen spielen halt nur 16 Teams insgesamt um den Titel. Bei den Männern waren es 24 und deshalb hatten die halt größere Pausen dazwischen.
0: Okay, und wie sind unsere Chancen?
1: Gar nicht so schlecht. Es gibt natürlich echt ein paar gute Brecher auch, aber Viertelfinale sollte machbar sein.
0: Mhm.
1: Und dazu natürlich Heimvorteil. Eigene Fans, die Family, die Freunde und Party. Außerdem ist unser Bundestrainer Olaf Lange ein echter Berliner.
0: Ja, kann da noch was schief gehen? I doubt it.
1: Nein.
0: Und wir halten euch natürlich auch über die Frauen-Basketball-WM hier auf dem Laufenden bei 94.3 RS2. Schönen guten Morgen.

So klingt's ab Sonntag vielleicht bei euch im Freibad um die Ecke. Schönen guten Morgen. Hier ist die RS2 Morgenshow am Freitag. Das Wetter schreit jetzt momentan eher so ein bisschen nach Kuscheln auf der Couch, anstatt irgendwie baden im Freibad. Das Wochenende wird nochmal ganz okay. Aber es geht ja auch nicht für euch ab ins Wasser, sondern für eure Hunde. Passend zum Ende der Freibad-Saison dürfen die ab jetzt wieder planschen gehen. Den Start macht jetzt am Wochenende das Freibad Starken. Nächstes Wochenende zieht dann unter anderem das Sommerbad am Insulaner nach oder auch das Stadtbad Nauen. Es gibt aber auch noch viel, viel mehr. Könnt ihr ganz easy auf der Internetseite von eurem Lieblingsbad checken. Ja, und so zwischen 3 und 4 Euro müsst ihr etwa für euren Hund da einplanen als Eintritt. So, und wenn ihr lieber noch eine Arschbombe ins Meer wachen wollt, statt ins Freibad, bei unserem Quiz mit dem Oh-Oh, könnt ihr euch ja jeden Tag den Jackpot sichern. Heute schon 2.500 Euro, weil bislang nicht gelöst wurde. Nächste Spielrunde gleich um 7 hier bei 94.3 RS2. We were good.

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10: Ich bin Sebastian Pasotti. Guten Morgen. Bei dem Hackerangriff könnten nicht nur Daten der Berliner Verwaltung gestohlen worden sein. Die Senatskanzlei hat am Abend gesagt, dass auch Daten von Berlinerinnen und Berlinern sowie von Firmen betroffen sein könnten. Es könne nicht ausgeschlossen werden, dass die Hacker diese Daten heute Nachmittag veröffentlichen. Dann läuft ein Ultimatum ab, bis zu dem der Senat Lösegeld zahlen sollte. Der Senat will betroffene Berliner informieren, sie sollten Strafanzeige stellen. Am BER in Schönefeld hat es am Abend einen Zwischenfall gegeben. Eine Frau hatte an einem Servicepoint der Bundespolizei gesagt, dass sie einen gefährlichen Stoff in ihrer Handtasche hat. Die Bundespolizei räumte daraufhin Terminal 1 und nahm die Frau kurzzeitig fest. Die Feuerwehr rückte in Schutzanzügen an, konnte aber nichts feststellen und gab Entwarnung. Die Polizei ermittelt nun, warum die Frau so gehandelt hat. VW setzt den Rotstift an. Der Aufsichtsrat hat das geplante Sparpaket am Abend einstimmig beschlossen. Das heißt, 50.000 Jobs werden abgebaut und 4 Werke in Deutschland drohen geschlossen zu werden. Hannover, Zwickau, Emden und Neckarsulm. Das Aus der Fabriken ist aber noch nicht besiegelt. Der Konzern soll sich, wenn die Autoproduktion ausläuft, um Nachfolgelösungen für die Werke bemühen. Ist es nur ein Trittbrettfahrer oder dieselben Täter? Auch an einem Umspannwerk im nordrhein-westfälischen Dormagen ist ein verdächtiger Gegenstand aufgetaucht. Wie schon vorher in Jenschwalde in der Lausitz und in Bergheim bei Köln soll es sich um eine Art Abschussvorrichtung handeln. Anscheinend sollte ein Kurzschluss herbeigeführt werden, sagt die Polizei. Inzwischen gibt es zu allen Fällen Bekennerschreiben, die Polizei prüft. Zum Sport. In der Handball-Bundesliga haben die Füchse Berlin das Topspiel gegen Magdeburg verloren. Am Ende stand es 32-36.
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12: Mit Alexandra Eckel. Im Görlitzer Park in Kreuzberg gibt es ab heute einen neuen Erlebnispfad. Dazu werden Schilder eingeweiht, die über die Pflanzen und Tiere im Görlitzer Park informieren. An insgesamt 8 Stationen gibt es Informationen und Einblicke in die unterschiedlichen Lebensräume des Parks.
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14: Hi, schönen guten Morgen. 7:02 haben wir es. Und ja, ihr seht's und merkt schon, es wird nicht besonders gemütlich heute. Also temperaturtechnisch geht's wirklich. Da haben wir 17 Grad heute früh, es werden 24. Aber ansonsten, naja, viele Wolken, viel Wind, viel Regen, allerspätestens am Nachmittag. Aber ich kann euch sagen, das Wochenende wird gar nicht so schlecht. Der Sonntag noch, der schönere Tag, da gibt es auf jeden Fall mehr Sonne, aber auch morgen ist Sonne mit dabei.
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14: Schmitty, guten Morgen.
15: Hallo, Patti, moin.
14: So ruhig kann es eigentlich gerne bleiben, aber ich nehme an, dass der Shuttering 100 da irgendwann auch nicht mehr mitspielt.
15: Davon ist auszugehen und so ein sicheres Zeichen dafür, dass es dort immer voller ist oder voller wird, ist zum Beispiel, dass immer einzelne Zufahrten gesperrt werden. Ne? Und das haben wir jetzt gerade eben gesehen hier wieder Richtung Treptow. Einfahrt Siemensdamm ist geschlossen worden, weil es dann doch schon wieder ein bisschen voller wird. Also müssen wir mit rechnen, aber noch kommt er da ganz gut durch. Dann die A10, der westliche Berliner Ring, fahrt Richtung Magdeburg zwischen Großkreuz und Dreieck Werder, ist ein LKW liegen geblieben und blockiert die rechte Spur. Und geblitzt wird aktuell Wedding-Pangstraße in Fenfuhl auf der Landsberger Allee stadtauswärts. Königs Osterhausen Berliner Straße, B5 in Lietzow und A113 stadteinwärts in Höhe Schönefeld Süd. Dankeschön fürs Durchgeben. Staus oder Blitzer könnt ihr gerne noch ergänzen. Ruft mich einfach gerne an oder schickt eine WhatsApp. Berlin 20 und 3x19. Gute Fahrt.
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14: 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Nach dem Urlaub freue ich mich besonders auf... Guten Morgen. Ja, dieser Satz bringt Berlin und Brandenburg gerade wirklich um den Verstand. Wie geht es weiter im Satz von Esther aus Steglitz? Ja, in der letzten Runde gestern Nachmittag hatte Melli aus Großzieten eigentlich eine ganz gute Idee.
16: Ich habe bei Insta gesehen, dass Nick sie gefragt hat, dass sie da in Kanada war. Und weil ich da kürzlich selber erst war und ich es ekelhaft fand, dort ein Wasser zu trinken, würde ich tippen auf Berliner Leitungswasser.
14: Ja. Das war aber leider auch falsch. 2.500 Euro. Ling im Jackpot, möchten gerne den Besitzer oder die Besitzerin wechseln. Das Quiz mit dem Oh-Oh. Wir spielen in wenigen Minuten, also ruft jetzt an. Berlin 94 3 92 94 3. Bis gleich.

0: Endlich ist das heute. Schönen guten Morgen, hier ist 94.3 RS2. Und falls ihr, so wie unser Kollege Basti, auch einen Tag Urlaub nehmen musstet, weil die Kita mal wieder zu ist, dann vielleicht ab ins frisch renovierte Aquarium. Da war er nämlich mit seiner Tochter. Beide sind absolute Fischfans. Und da ganz besonders vom, Achtung,
1: Sturmlappen.
2: Es gibt auf jeden Fall mehr Platz. Es gibt neue Tiere, na, zum Beispiel die giftigste Schlange der Welt. Und was ich besonders cool finde, es gibt so kleine Stationen überall, so Mitmachstationen. Zum Beispiel kann man an irgendeinem Hebel ziehen und dann gucken, wie weit so ein Schlangenmaul aufgeht. Also ist cool, auf jeden Fall ein Upgrade zu vorher. Und wie immer natürlich jetzt nicht irgendwie der günstigste Spaß, ja. Aber an so einem schlechten Tag lohnt sich es auf jeden Fall. Ich würde sagen, Fazit 8,5 von 10 Stirnlappenbasilisken.
0: Ja, und die Kohle dafür gibt's ja gerne von uns hier, ne? 2.500 Euro, wenn ihr wollt und endlich löst, wie es im Satz von Esther aus Steglitz weitergeht. Auf was freut sie sich nach dem Urlaub am meisten? Zwei Songs habt ihr noch Zeit hier anzurufen, dann spielen wir das Quiz mit dem Berlin 94.3, 92 94.3.

0: Schön, dass ihr bei uns seid. Guten Morgen am Freitag. Ab heute ist ja auch IFA in Berlin, ne? Und die Kohle für die neuesten Technik-Highlights, die könnt ihr euch ja bei uns abholen.
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0: Mann, Mann, Mann, das ist ja so spannend, ne? Jeden Morgen gibt es hier einen Satz über Berlin und Brandenburg von Leuten, die Nick auf der Straße anquatscht. Und das letzte Stück im Satz, das schneiden wir immer ab. Denn das sollt ihr ja quasi ergänzen. Und es gab schon so viele tolle Ideen von euch, nur eben halt die richtige noch nicht. Ja, deswegen ist der Jackpot jetzt 2.500 Euro fett. Ja. Würde sich Steffi aus Friedersdorf sehr drüber freuen. Guten Morgen.
2: Guten Morgen, hallo.
0: Guten Morgen, schön, dass du da bist. Wie geht's dir bei diesem Schmuddelwetter da draußen?
2: Ach, ich bin im Homeoffice, es ist Freitag. Also von daher ein bisschen positiv sehen.
0: Sitzt du da mit deinem frisch gezapften Kaffee?
2: Ich habe einen Tee tatsächlich, ja. Aber sehr frisch.
0: Schon so richtig herbstlich, ne? Okay, von 2.500 Euro. Da könnten wir ja eigentlich auch schön in die Sonne fliegen, oder? Und statt Tee lieber einen Cocktail trinken.
2: Das wäre schön, ne? Die Herbstferien kommen ja auch bald wieder. Und ja. Von daher, ja, wäre eine tolle Idee.
0: Okay, du hast ein bisschen mitgeraten in den letzten Tagen und hast hoffentlich alle falschen Vorschläge hier mitbekommen.
2: Ah, richtig, habe ich, ja.
0: Okay, wir hören nochmal rein in den Satz von Esther aus Steglitz und dann geht's für dich los mit dem Raten, okay? Mhm.
3: Nach dem Urlaub freue ich mich besonders auf...
0: Was denkst du denn? Was es sein könnte.
2: Ich denke so viel, aber ich sage jetzt einfach auf meine Familie.
0: Eigentlich so.
2: Also ich freue mich.
0: Ne, einfach so wahnsinnig naheliegend, ne?
2: Ja, mal schauen.
0: Bist du gespannt?
2: Ich bin natürlich gespannt, ja.
0: Okay.
3: Nach dem Urlaub freue ich mich besonders auf...
0: Das kann doch nicht sein.
2: Oh, oh, nein.
0: Das kann doch nicht sein.
2: Mensch, was
0: ist denn das?
2: Ja, muss uns Esther mal verraten. Ich muss mal nach Steglitz fahren und die suchen.
0: Oder weißt du was, du redst einfach um 9 wieder mit. Da spielen wir die nächste Runde. Überlegst du noch ein bisschen.
2: Ich hake mal ab, genau.
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14: Ich bin Sebastian Pasotti. Guten Morgen. Bei dem Hackerangriff auf das Berliner Landesnetz könnten auch Daten von Bürgern und von Unternehmen gestohlen worden sein. Die Senatskanzlei sagt, es könne nicht ausgeschlossen werden, dass die Hacker die Daten heute veröffentlichen. Am BER hat sich am Abend eine Frau bei der Bundespolizei gemeldet und gesagt, dass sie einen gefährlichen Stoff dabei hat. Es wurde Gefahrgutalarm ausgelöst und Terminal 1 teilweise geräumt. Am Ende konnte die Feuerwehr Entwarnung geben. Der Aufsichtsrat von VW hat grünes Licht für den harten Sparkurs gegeben. 50.000 Stellen werden gestrichen und findet sich keine weitere Nutzung, werden 4 Werke in Deutschland geschlossen. Schon wieder hat es eine versuchte Sabotage an einem Umspannwerk gegeben, diesmal im nordrhein-westfälischen Dormagen. Wie in Jenschwalde und Bergheim wurde auch hier eine Abschussvorrichtung gefunden.
12: Schönen guten Morgen. 8:02 haben wir es. Und das haut heute mal so richtig rein, das Wetter, so in Sachen schon mal Herbstfeeling, ne? Also das ist richtig ungemütlich heute. Wir haben 17 Grad heute früh, es werden maximal 24. Und naja, hier und da sollte es eigentlich noch so ein klein bisschen Sonne geben. Eher nicht. Also es ist sehr bewölkt und es gibt heute immer wieder Regen und dolle Wind. Aber am Wochenende sieht's ganz okay aus. Da gibt's so einen Mix aus Sonne und Wolken bei um die 20 Grad.
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12: Schmidt, es läuft heute eigentlich ganz gut. Ne? Ausnahmsweise aber mal nichts vor Ahrensfelde.
0: Da ist gerade so ein bisschen Anstehen angesagt, tatsächlich, ja. Also B158, Blumberg Richtung Ahrensfelde, im Moment mindestens hier 10 Minuten Wartezeit auf der Ortsdurchfahrt. Aber wie gesagt, ansonsten sieht alles Bomben aus heute auf den Straßen, also echt gut. So, geblitzt wird aber im Wedding, Pankstraße, Fenfuhl, Landsberger Allee, Stadt auswärts, Königsbusterhausen, Berliner Straße, B5 in Lietzow und A113 Stadt einwärts in Höhe Schönefeld Süd. Und all das könnt ihr gerne noch ergänzen, einfach anrufen oder eine WhatsApp schicken, Berlin 20 und dreimal die 19. Gute Fahrt!
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12: 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Halb acht haben wir es. Schönen guten Morgen am Freitag. Ja, der Countdown läuft. Ne? Heute Nachmittag endet ja das Ultimatum der Erpresser im Hackerskandal der Berliner Verwaltung.
15: Wir werden nicht zulassen, dass diese Erpressung in Berlin erfolgt.
12: Ja, für Innensenatorin Iris Spranger ist der Fall klar. Aber wie würdet ihr denn entscheiden? Nick verhandelt mit euch heute in Treptow. Los geht's in 7 Minuten hier bei 94.3 RS2. Morgen.

0: 2 Millionen Euro in Bitcoin. Wollen die Erpresser für die gestohlenen Daten der Berliner Verwaltung? Schönen guten Morgen am Freitag. Hier ist die RS2 Morgenshow und heute Nachmittag endet das Ultimatum der Erpresser. Berlin will, Stand jetzt, nicht bezahlen. Ja, vielleicht habt ihr ja ein bisschen Kleingeld übrig. Nick verhandelt heute mit euch in Treptow.
1: Ich stehe hier mit, wer bist du?
2: Janina.
1: Und das ist deine Mama?
3: Ja, Tina.
1: Hi Tina. So, von diesem Hackerangriff habt ihr mitbekommen, du schüttelst schon den Kopf so ein bisschen, ne?
3: Ja, ist unglaublich.
1: Warum?
3: Und, dass überhaupt so was passieren kann. Das ist zum Lachen. Und schlimmer geht's nicht mehr, oder?
1: Denkt man. So, jetzt läuft ja aber dieses Ultimatum ab.
2: 15 Uhr.
1: Gut, da kennt sich jemand aus. Wie würdest du denn entscheiden? 2 Millionen bezahlen oder diese ganzen Daten?
2: Gar keinen Fall bezahlen.
1: Du verhandelst auch nicht mit Erpressern?
3: Nein, wenn man einmal erpressen lässt, dann geht es immer weiter, dann kommt der Nächste. Und dann sind wir immer erpressbar.
1: Ja,
3: gut, nein.
1: Das sind ja Sachen, vielleicht so eine Kontonummer, ein Vertrag oder irgendwas.
3: Ja, Datenschutz ist überbewertet in meiner Art.
1: Knallhart. Okay, jetzt pass auf, wenn dein Computer jetzt gehackt wäre.
2: Dann ist das, ich würde auch nichts bezahlen.
1: Nee?
2: Nein.
1: Und wenn es das gute Kuchenrezept ist, was keiner haben darf von Mama, geerbt?
2: Ja?
1: Was machen wir dann?
2: Das ist blöd.
1: Na ja, gut. Was hast du nur im Computer, was du beschützen willst?
3: Ich hab keinen Computer zu Hause.
0: Bester Hacker-Präventionstipp. Einfach keinen Computer haben. Schönen guten Morgen, ist 94.3 RS2.

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ab 8:30 ist hier bei RS2 schon wieder Wochenende. Ne? Wir läuten ja die freien Tage am frühesten ein mit euren coolsten Party-Hits. Spielen wir hier eine ganze halbe Stunde lang und ihr wählt ja immer, was läuft. Abstimmen könnt ihr auf Insta und Facebook RS2.Berlin. Und es wird ja auch ganz schön das Wochenende. Ne? Vielleicht ja auch mit einem kleinen oder großen Eis bei euch nochmal. Er war mal Eisverkäufer. Der amerikanische Sänger Somber hat sich sein erstes Geld mit Eisverkaufen verdient. Mittlerweile verkauft er keine Kugeln mehr, sondern eine Menge Tickets. Und zwar für seine Konzerte. Im Mai kommt er in die Uber Arena. Und ja, nachher um 10 startet der Vorverkauf für die Tickets. Ich gehe mal davon aus, dass viele von euch sich darum kloppen werden. Hier ist Somber 12 to 12 bei 94.3 RS2. Guten Morgen. Du.

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10: Ich bin Sebastian Pasotti. Guten Morgen. Es gibt eine neue Entwicklung nach dem Hackerangriff auf das Berliner Landesnetz. Es könnten auch Daten von Berlinerinnen und Berlinern und von Unternehmen betroffen sein. Das hat die Senatskanzlei am Abend mitgeteilt. Es könne nicht ausgeschlossen werden, dass die Hacker die gestohlenen Daten heute veröffentlichen. Betroffene würden informiert und sollten Strafanzeige erstatten. Heute Nachmittag läuft ein Ultimatum der Hacker ab. Der Senat hatte sich geweigert, Lösegeld zu zahlen. Am BER ist am Abend im Terminal 1 Gefahrgutalarm ausgelöst worden. Eine Frau hatte sich bei einem Servicepoint der Bundespolizei gemeldet. Sie sagte, dass sie einen gefährlichen Stoff in ihrer Handtasche hat. Die Bundespolizei löste sofort Alarm aus. Terminal 1 wurde teilweise geräumt, die Frau kurzzeitig festgenommen. Die Feuerwehr rückte in Schutzanzügen an, konnte aber Entwarnung geben. Noch ist unklar, warum die Frau so handelte. Das harte Sparpaket bei VW kann kommen. Der Aufsichtsrat hat sich am Abend auf den Plan des Vorstandes geeinigt. Damit wird Volkswagen in den kommenden Jahren weitere 50.000 Stellen streichen. Außerdem stehen 4 Werke in Deutschland auf der Kippe: Hannover, Zwickau, Emden und Neckarsulm. Sie sind nicht profitabel und wenn sich langfristig keine alternative Verwendung für die Werke findet, werden sie geschlossen. Schon wieder hat es einen Fall von Sabotage an einem Umspannwerk gegeben, diesmal im nordrhein-westfälischen Dormagen. Die Ermittler haben wieder eine Art Abschussvorrichtung gefunden, so wie vorher schon in Jenschwalde in der Lausitz und im nordrhein-westfälischen Bergheim. Auch in Dormagen hätten der oder die Täter offenbar versucht, einen Kurzschluss herbeizuführen. Die Polizei prüft in allen Fällen aufgetauchte Bekennerschreiben. Zum Handball. Die Füchse Berlin haben im Topspiel der Handball-Bundesliga am Abend eine Niederlage kassiert. Sie verloren in Magdeburg 32-36.
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12: Mit Alexandra Eckel. Heute Vormittag öffnet die Elektronikmesse IFA für Besucherinnen und Besucher. Bundesdigitalminister Wildberger macht unter anderem mit Berlins regierendem Bürgermeister Wegner einen Rundgang. In diesem Jahr liegt ein Schwerpunkt der IFA auf KI und Robotik. Die IFA geht bis Dienstag, den 8. September.
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14: Hi, schönen guten Morgen. Gleich haben wir es 8 Uhr und es ist auf jeden Fall heute früh ein bisschen milder, ne, wenn ihr draußen unterwegs seid, mit 17, 18 Grad. Es werden maximal 24, aber es ist halt höchst ungemütlich heute. Also super viele Wolken, super viel Wind und spätestens am Nachmittag dann auch super viel Regen. Aber das Wochenende, das sieht eigentlich ganz freundlich aus. Ne? Morgen kann es noch mal so ein paar Tropfen geben. Ansonsten ist auf jeden Fall die Sonne am Start und der Sonntag ist auch richtig schön.
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14: Ja, Schmidti, das war's jetzt wohl mit der Ruhe auf dem Stadtring 100, wa?
15: Sieht so aus. Also es ist jetzt wirklich ein bisschen voller geworden, wieder in Fahrtrichtung Wedding. Geht los mit sehr, sehr dichtem Verkehr ab, so Höhe Gradestraße, bisschen davor noch. Zieht sich dann erstmal bis zum Kreuz Schöneberg, dauert fast 10 Minuten, um durchzukommen. Und auch in der Gegenrichtung mit 5 Minuten mehr einplanen jetzt ab dem Innsbrucker Platz bis zur Albuinstraße. Auch in Weißensee klemmt es gerade, auf der Hansastraße stadteinwärts fast 10 Minuten Verzögerung. Und geblitzt wird in Tiergarten-Lessingstraße, Adlershof, Hermann-Dorner-Allee und in Dahlem auf der Kleeallee. Dankeschön fürs Durchgeben. Bei Staus oder Blitzern ruft gern an oder schickt eine WhatsApp. Berlin 20 und 3x19 und kommt gut an.
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14: 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Guten Morgen am Freitag. 8 Uhr haben wir sich. Ich bin Patti. Ich freue mich, dass ihr dabei seid. Ja, es geht um 2 Millionen Euro Lösegeld. Innensenatorin Iris Spranger sagt:
16: Wir werden nicht zulassen, dass diese Erpressung in Berlin erfolgt.
14: Ja, und heute Nachmittag endet ja das Ultimatum der Erpresser im Hackerskandal der Berliner Verwaltung. Wie würdet ihr entscheiden? Nick verhandelt mit euch in Treptow in einer Viertelstunde hier bei RS2. Morgen!

0: 2500 Euro. Lasst es euch kurz auf der Zunge zergehen und stellt sie euch einfach auf eurem Konto vor.
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0: Jeden Morgen gibt's bei uns hier einen Satz über Berlin und Brandenburg und den letzten Teil des Satzes, den haben wir immer abgeschnitten. Und ja, beim Satz von Esther aus Steglitz, da kommt irgendwie einfach keiner von euch so richtig weiter. Steffi aus Fredersdorf hat's vor einer Stunde hier auch probiert.
2: Nach dem Urlaub freue ich mich besonders auf...
0: Was denkst du denn, was es sein könnte?
3: Ich denke so viel, aber ich sage jetzt einfach... Auf meine Familie.
0: Eigentlich so.
3: Also ich freue mich.
0: Ne, einfach so wahnsinnig naheliegend, ne?
3: Ja, mal schauen.
0: Bist du gespannt?
3: Ich bin natürlich gespannt, ja.
0: Okay.
2: Nach dem Urlaub freue ich mich besonders auf...
0: Ich werde doch irre. Das kann doch einfach nicht angehen. 2500 Euro. Hier liegen sie. Ne, überlegt noch mal kurz, was es denn auch noch sein könnte. Und spielt mit um 9.
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0: 2 Millionen Euro in Bitcoin wollen die Erpresser für die gestohlenen Daten der Berliner Verwaltung. Wunderschönen guten Morgen am Freitag. Hier ist die RS2 Morgenshow und heute Nachmittag endet ja das Ultimatum. Berlin will, Stand jetzt, nicht zahlen, aber vielleicht habt ihr ja noch so ein bisschen was übrig. Nick verhandelt mit euch in Treptow.
1: Wer bist du?
2: Jannis.
1: Und?
3: Julian.
1: Hackerangriff in Berlin, ist das für euch noch was Verwunderliches? Überrascht euch das oder?
2: Nö, überraschen tut mich das nicht. Also
3: Deutschland war ja jetzt, was die Digitalisierung angeht, noch nie so Spitzenreiter.
1: Jetzt stehen noch Faxgeräte, ne? In dem einen oder anderen Büro. Jetzt läuft die Deadline aus. Ja, Ultimatum, es geht um 2 Millionen Euro. Berlin will nicht zahlen. Ich meine, ich glaube, wir haben auch eh nicht das Geld. Wie würdest du entscheiden?
3: Naja, wenn es um die Bevölkerung geht, schon schützen.
1: Also zahlen?
3: Ja.
1: Würdest du noch verhandeln ein bisschen, oder?
3: Ja, 2 Millionchen hat die Stadt doch, oder?
1: Ja. Ist es ein bisschen anders, oder?
2: Ja, er hat mich schon überzeugt.
1: Ja? Ja. Okay. Welche Daten liegen denn bei euch auf dem Rechner, die beschützt werden müssen? Gibt es da noch so ein paar alte MP3-Sammlungen illegal runtergeladen?
3: Daten sind sensibel. Darüber rede ich nicht.
1: Nur mit deinem Anwalt. Ja?
3: Korrekt.
1: Wollen wir zusammenlegen? Würdet ihr bereit sein, auch ein bisschen was dazu zu legen?
3: Ja, so ein Fünfer.
2: Ja, 2,50.
1: Das wird knapp.

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16: Ich bin Sebastian Pasotti. Guten Morgen. Es gibt eine neue Entwicklung nach dem Hackerangriff auf das Berliner Landesnetz. Es könnten auch Daten von Berlinerinnen und Berlinern und von Unternehmen betroffen sein. Das hat die Senatskanzlei am Abend mitgeteilt. Es könne nicht ausgeschlossen werden, dass die Hacker die gestohlenen Daten heute veröffentlichen. Betroffene würden informiert und sollten Strafanzeige erstatten. Heute Nachmittag läuft ein Ultimatum der Hacker ab. Der Senat hatte sich geweigert, Lösegeld zu zahlen. Am BER ist am Abend im Terminal 1 Gefahrgutalarm ausgelöst worden. Eine Frau hatte sich bei einem Servicepoint der Bundespolizei gemeldet. Sie sagte, dass sie einen gefährlichen Stoff in ihrer Handtasche hat. Die Bundespolizei löste sofort Alarm aus. Terminal 1 wurde teilweise geräumt, die Frau kurzzeitig festgenommen. Die Feuerwehr rückte in Schutzanzügen an, konnte aber Entwarnung geben. Noch ist unklar, warum die Frau so handelte. Das harte Sparpaket bei VW kann kommen. Der Aufsichtsrat hat sich am Abend auf den Plan des Vorstandes geeinigt. Damit wird Volkswagen in den kommenden Jahren weitere 50.000 Stellen streichen. Außerdem stehen 4 Werke in Deutschland auf der Kippe: Hannover, Zwickau, Emden und Neckarsulm. Sie sind nicht profitabel und wenn sich langfristig keine alternative Verwendung für die Werke findet, werden sie geschlossen. Schon wieder hat es einen Fall von Sabotage an einem Umspannwerk gegeben, diesmal im nordrhein-westfälischen Dormagen. Die Ermittler haben wieder eine Art Abschussvorrichtung gefunden, so wie vorher schon in Jenschwalde in der Lausitz und im nordrhein-westfälischen Bergheim. Auch in Dormagen hätten der oder die Täter offenbar versucht, einen Kurzschluss herbeizuführen. Die Polizei prüft in allen Fällen aufgetauchte Bekennerschreiben. Zum Handball. Die Füchse Berlin haben im Topspiel der Handball-Bundesliga am Abend eine Niederlage kassiert. Sie verloren in Magdeburg 32-36.
14: Guten Morgen, 18 Grad haben wir mittlerweile. Es werden 24, also von den Temperaturen wirklich ein angenehmer Tag, ansonsten nicht. Ansonsten wird es heute super ungemütlich mit sehr, sehr vielen Wolken. Und ja, also wirklich allerspätestens am Nachmittag dann auch richtig Fettregen und Fettwind. Ja, also einfach so ein Kuschelwetter. Allerdings nur heute, weil am Wochenende sieht es gar nicht so schlecht aus. Ne? Morgen Sonne, hin und wieder vielleicht mal ein paar Tröpfchen, aber auch Sonntag wirklich schön bei 20 Grad.
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14: Stadtring 100, da dauert es natürlich wieder ein bisschen länger, ne Schmitti?
17: Jawohl, und zwar in Fahrtrichtung Wedding. Jetzt etwa 10 Minuten mehr einplanen ab der Geradestraße bis zum Kreuz Schöneberg. In der Gegenrichtung ab Detmolder bis Albuinstraße etwa 5 Minuten plus und dadurch auch wieder ein Fädelstau auf der A103 im Kreuz Schöneberg und zwar auf der Überleitung zur 100 Richtung Treptow. Da sogar fast eine Viertelstunde Wartezeit. So, dann gibt's ein paar kaputte Signale bei der S-Bahn im Bereich Baumschulenweg. Die S46 fährt deshalb zwischen Hermannstraße und Schöneweide nur im 20-Minuten-Takt. Außerdem gibt es auf den Linien S8, 85 und S9 Verspätungen und Ausfälle. Und dann haben wir jetzt auch noch einen Notarzteinsatz. Deshalb sind die Linien 41, 42 zwischen Westhafen und Westend momentan unterbrochen. Auf dem restlichen Ring besteht nur ein 10-Minuten-Takt. Geblitzt wird Tiergarten-Lessingstraße, in Rummelsburg Hauptstraße, Adlershof, Hermann-Dorner-Allee und A10 nördlicher Berliner Ring Richtung Hamburg direkt im Dreieck-Havelland. Dankeschön an alle fürs Durchgeben und bei Staus oder Blitzern ruft gern an oder schickt eine WhatsApp, Berlin 20 und 3x19. Gute Fahrt wünsche ich.
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14: 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Ab jetzt ist hier natürlich wieder Wochenende bei 94.3 RS2. Ja, immer freitags starten wir ab 8:30 rein mit euren beliebtesten Partyhits. Die gibt's jetzt eine halbe Stunde lang.
18: Absolut. Und ihr habt natürlich wieder fleißig abgestimmt. Instagram, Facebook, rs2.berlin. Welcher Hit hier als allererster läuft? Das ist ja der wichtigste.
14: Ja, wir battlen uns natürlich immer. Und Nick hatte sich die Disco Boys rausgesucht. Mit For You.
18: Absoluter Banger. So, und Party ist für Barbara Streusalz.
14: Barbara Streusalz. Streusalz. Ich liebe den Song. Tja. So, gewonnen.
18: Jetzt drück's raus.
14: Gewonnen hat. Ey, das ist aber wirklich, das ist sowas von knapp gewesen. Mit 53-47%. Naja, es sind die Disco Boys. Es sind die Disco Boys mit For You. Aber ich mag den Song auch, von dem her völlig in Ordnung. Viel Spaß und happy Wochenende. Hier ist 94.3 RS2. Guten Morgen.
18: Morgen.

0: Wochenende ab jetzt bei 94.3 RS2. Schönen Freitag wünschen wir euch. Ja, doch bei diesem sehr ungemütlichen Wetter heute. Und Nick ist mit euch auf der Suche.
1: Wir suchen die Sonne. Ja, wir stehen hier auf der Schlossstraße. Hi, wer bist du?
2: Hi, ich bin Helena.
1: Und?
2: Lydia. Wir haben die Sonne im Herzen.
1: Oh, ja. Das ist schön. Aber hier war sie schon länger nicht mehr, oder?
2: Aber wir tragen sie mit uns.
1: Ihr seid toll. Aber wir könnten sie tanzen, oder? Das macht man ja, ne?
2: Wenn ja.
1: Tanzt ihr mit?
2: Ja, den Sonntag.
1: Ja, na klar. Stark. Ey, mega gut. Da kann sie ja nur kommen. Schönes Wochenende.
2: Danke, gleichfalls.
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Braucht Belly noch einen Dönerladen mehr? Guten Morgen, die RS2-Morgenshow ist an. Weiß ich jetzt nicht, aber vielleicht werdet ihr den mal ausprobieren. Ne? Schauspieler Frederik Lau eröffnet heute seinen eigenen veganen Dönerladen in der Oranienstraße in Kreuzberg. Und Döner gibt's fast für Lau zum Start. Und Döner, ne, immer noch allerbestes, beliebtestes Essen nach dem Feiern. Wochenende ab jetzt, halbe Stunde, nur eure besten Party-Hits. Jetzt neu, The Bowser, Magnetic bei 94.3 RS2.

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2: Ich bin Sebastian Pasotti. Guten Morgen. Bei dem Hackerangriff könnten nicht nur Daten der Berliner Verwaltung gestohlen worden sein. Die Senatskanzlei hat am Abend gesagt, dass auch Daten von Berlinerinnen und Berlinern sowie von Firmen betroffen sein könnten. Es könne nicht ausgeschlossen werden, dass die Hacker diese Daten heute Nachmittag veröffentlichen. Dann läuft ein Ultimatum ab, bis zu dem der Senat Lösegeld zahlen sollte. Der Senat will betroffene Berliner informieren, sie sollten Strafanzeige stellen. Am BER in Schönefeld hat es am Abend einen Zwischenfall gegeben. Eine Frau hatte an einem Servicepoint der Bundespolizei gesagt, dass sie einen gefährlichen Stoff in ihrer Handtasche hat. Die Bundespolizei räumte daraufhin Terminal 1 und nahm die Frau kurzzeitig fest. Die Feuerwehr rückte in Schutzanzügen an, konnte aber nichts feststellen und gab Entwarnung. Die Polizei ermittelt nun, warum die Frau so gehandelt hat. VW setzt den Rotstift an. Der Aufsichtsrat hat das geplante Sparpaket am Abend einstimmig beschlossen. Das heißt, 50.000 Jobs werden abgebaut und 4 Werke in Deutschland drohen geschlossen zu werden. Hannover, Zwickau, Emden und Neckarsulm. Das Aus der Fabriken ist aber noch nicht besiegelt. Der Konzern soll sich, wenn die Autoproduktion ausläuft, um Nachfolgelösungen für die Werke bemühen. Ist es nur ein Trittbrettfahrer oder dieselben Täter? Auch an einem Umspannwerk im nordrhein-westfälischen Dormagen ist ein verdächtiger Gegenstand aufgetaucht. Wie schon vorher in Jenschwalde in der Lausitz und in Bergheim bei Köln soll es sich um eine Art Abschussvorrichtung handeln. Anscheinend sollte ein Kurzschluss herbeigeführt werden, sagt die Polizei. Inzwischen gibt es zu allen Fällen Bekennerschreiben, die Polizei prüft. Zum Sport. In der Handball-Bundesliga haben die Füchse Berlin das Topspiel gegen Magdeburg verloren. Am Ende stand es 32-36.
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3: Mit Alexandra Eckel. Im Görlitzer Park in Kreuzberg gibt es ab heute einen neuen Erlebnispfad. Dazu werden Schilder eingeweiht, die über die Pflanzen und Tiere im Görlitzer Park informieren. An insgesamt 8 Stationen gibt es Informationen und Einblicke in die unterschiedlichen Lebensräume des Parks.
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5: Schönen guten Morgen. 9:02 haben wir es. Ich dachte mal eben kurz, ist ein bisschen heller geworden. Das war's aber dann auch schon wieder. Also es ist heute echt ein super trüber Tag mit vielen Wolken und spätestens am Nachmittag auch sehr viel Regen, viel Wind, ungemütlich, aber relativ mild. 19 Grad haben wir jetzt, 24 werden es. Und das Wochenende, das wird so im Großen und Ganzen eigentlich ganz freundlich bei um die 20 Grad.
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5: Schmitti, es wird voll jetzt gerade so rund ums Messegelände, ne?
6: Weil jetzt in diesen Minuten die IFA beginnt. Jetzt öffnet die Messe natürlich ihre Türen und Tore und deshalb ist es dementsprechend voll auf dem Messedamm und der Masurenallee. Aber auch deutlich zu merken auf dem Stadtring 100 in Fahrtrichtung Süd. Viertelstunde Zeitverlust jetzt schon ab dem Jakob-Kaiser-Platz, wie gesagt, bis zum Dreieck-Funkturm. Und deshalb haben wir auch so einen kleinen Einfädelstau hier auf der A111 vor dem Dreieck Charlottenburg. So, Richtung Nord auf der A100 dauert es auch ein paar Minuten länger. Im Moment ab der Einfahrt-Gradestraße bis zum Kreuz Schöneberg. Da seid ihr aber so in 5-6 Minuten durch. Und geblitzt wird aktuell in Kreuzberg auf dem Engeldamm, in Rummelsburg Hauptstraße, Westend Königin Elisabethstraße, auf der B1 in Jahnsfelde und A10 nördlicher Berliner Ring Richtung Hamburg im Dreieck Havelland. Dankeschön an alle fürs Durchgeben und bei Staus oder Blitzern ruft gerne an oder schickt eine WhatsApp. Berlin 20 und 3x19. Gute Fahrt für euch.
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5: Hi, schönen guten Morgen. 9 Uhr haben wir es am Freitag. Ich bin Patti, ich freue mich, dass ihr dabei seid. Ja, und das Quiz mit dem Oh-Oh sorgt ordentlich für Haare raufen bei euch. Ne? Dieser Satz von Esther aus Steglitz bringt euch doch um den Verstand.
7: Nach dem Urlaub freue ich mich besonders auf...
5: auf die Familie, hatte Steffi aus Fredersdorf vorhin geraten. Das war aber auch falsch. Ja, die 2500 Euro liegen also immer noch hier. Ne? Die wollen raus. Die wollen euch ein schönes Wochenende machen. Also haut doch gerne auch mal eure Idee raus. Ruft jetzt an, Berlin 943 92 943. Wir spielen in einer Viertelstunde hier bei RS2.

0: heulen, glaube ich.
1: Normalerweise würde ich sagen, nein, bitte nicht heulen, aber ich würde es gern hören.
0: Oh, das wäre verrückt.
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1: Ja, jeden Morgen gibt es hier einen Satz über Berlin und Brandenburg. Nur den letzten Teil, den schneiden wir immer ab und den sollt ihr ja erraten. So, und was falsch getippt wurde, hast du mitbekommen, Jessica?
0: Ja, gut. Letzte war heute Morgen auf meine Familie.
1: Ja, ganz genau. So, dann hören wir nochmal rein und dann bin ich total gespannt, was du sagst.
3: Nach dem Urlaub freue ich mich besonders auf...
1: Jetzt aber...
0: Also ich glaube, sie freut sich, also ich freue mich auf deutsches Bier.
1: Du meinst, weil das ausländische Bier meistens schlecht ist?
0: Nein, nicht schlecht ist. Ich trinke auch kein Bier, aber ich habe halt ein bisschen recherchiert und geguckt und überlegt. Und viele Deutsche sagen, dass denen das wohl zu lasch ist. Deswegen glaube ich, dass sie sich auf deutsches Bier hier in Deutschland, in Berlin freut.
1: Das knallt ordentlich, sagst du.
0: Ja, okay.
1: Es ist ja quasi im Grunde der ähnliche Ansatz wie das deutsche Brot, ne? Oder das Leitungswasser, wurde ja, ja auch schon gesagt. Wir hören mal rein. Deutsches Bier ist auf jeden Fall eine super Idee. Vielleicht ist es die richtige. Bist du aufgeregt?
0: Ja, ich sterbe.
3: Nach dem Urlaub freue ich mich besonders auf...
0: Ach, schade.
1: Aber Jessica, ich danke dir sehr fürs Mitmachen und es ist ja noch nichts verloren, weil es gibt ja noch eine Spielrunde heute. 15 Uhr machst du wieder mit?
0: Mach ich auf jeden Fall. Jetzt muss ich noch was Neues überlegen.
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11: Schönen guten Morgen. Ja, bei 19 Grad schon mittlerweile. Es werden 24, also von der Temperatur her ist es voll okay, aber es ist halt nicht ganz so schön. Also die Wolken bleiben auf jeden Fall heute den ganzen Tag. Es wird auch immer wieder sehr viel Wind und Regen geben und am Wochenende wird es ein bisschen freundlicher.
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13: Und ich bin Schmitti. Guten Morgen. Also 5-6 Minuten länger dauert es jetzt auf dem Stadtring in Fahrtrichtung Wedding ab der Oberlandstraße bis zum Kreuz Schöneberg und in der Gegenrichtung ab der Wechsstraße bis zur Albuinstraße. Dann hat die IFA begonnen in den Messehallen unterm Funkturm. Gleich zu merken natürlich auf den Straßen drumherum. Es staut sich ein bisschen auf dem Messedamm, der Masurenallee und auch auf der Jaffe-Straße. A12 in Fahrtrichtung Berlin. Vorsicht bitte zwischen Frankfurt West und Mühlrose. Da ist die rechte Spur aktuell wegen Markierungsarbeiten gesperrt. Und es wird geblitzt in Schöneberg in der Rubensstraße, Rummelsburg Hauptstraße, dann in Tempelhof in der Manteuffelstraße, in Fino auf der alten Hoferstraße, B1 in Jahnsfeld und A13 Richtung Berlin zwischen Lübbenau und Duben. Dankeschön fürs Durchgeben und bei Staus oder Blitzern ruft gerne an oder schickt eine WhatsApp. Berlin 20 und 3x die 19. Gutes Ankommen wünsche ich.
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Stadtautobahn. Stau. 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Aber dann ein Song, den du liebst. Direkt danach einer, den du

0: los am Wochenende. IFA ist Basketball-WM der Frauen. Und ja, die Lust auf unsere Härte am Sonntag, die wird ja auch immer größer.
1: Ha, ho, he.
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0: Letzte Saison haben wir noch richtig gelitten mit unseren Jungs, ne?
1: Ja, das stimmt. Also dieses Jahr sind sie einfach wie ausgetauscht. Vierter Sieg im vierten Pflichtspiel. Patti, sorry, es ist nicht mehr meine Hertha, ich sag's dir.
0: Ja, aber also ich sag mal so, ich glaube, es ist fein für dich. Jetzt läuft's ja sogar auch mit unseren Stadionplänen, ne?
1: Ja, das ist wirklich völlig verrückt. Seit Ewigkeiten wird da jetzt schon rumgedoktert. Hier dieser Plan ist ja ein kleineres Stadion neben dem Olympiastadion mit 50.000 Plätzen, also ohne die blaue Tatanbahn, viel näher dran an der Action. Und jetzt hat der Senat die Woche einfach das Go für den geplanten Standort gegeben. Also quasi das nächste Level ist freigeschaltet.
0: So, und darauf könnt ihr anstoßen, diesen Sonntag beim nächsten Sieg gegen Magdeburg. 13:30 Olympiastadion. Eure Tickets, die holt ihr euch wie immer auf rs2.de.

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11: Ich bin Sebastian Pasotti. Guten Tag. Es gibt eine neue Entwicklung nach dem Hackerangriff auf das Berliner Landesnetz. Es könnten auch Daten von Berlinerinnen und Berlinern und von Unternehmen betroffen sein. Das hat die Senatskanzlei am Abend mitgeteilt. Es könne nicht ausgeschlossen werden, dass die Hacker die gestohlenen Daten heute veröffentlichen. Betroffene würden informiert und sollten Strafanzeige erstatten. Heute Nachmittag läuft ein Ultimatum der Hacker ab. Der Senat hatte sich geweigert, Lösegeld zu zahlen. Das harte Sparpaket bei VW kann kommen. Der Aufsichtsrat hat sich am Abend auf den Plan des Vorstandes geeinigt. Damit wird Volkswagen in den kommenden Jahren weitere 50.000 Stellen streichen. Außerdem stehen 4 Werke in Deutschland auf der Kippe: Hannover, Zwickau, Emden und Neckarsulm. Sie sind nicht profitabel und wenn sich langfristig keine alternative Verwendung für die Werke findet, werden sie geschlossen. Schon wieder hat es einen Fall von Sabotage an einem Umspannwerk gegeben, diesmal im nordrhein-westfälischen Dormagen. Die Ermittler haben wieder eine Art Abschussvorrichtung gefunden, so wie vorher schon in Jenschwalde in der Lausitz und im nordrhein-westfälischen Bergheim. Auch in Dormagen hätten der oder die Täter offenbar versucht, einen Kurzschluss herbeizuführen. Die Polizei prüft in allen Fällen aufgetauchte Bekennerschreiben. Der geplante Ausbau der alten Försterei in Köpenick verzögert sich. Das hat Unionpräsident Zingler bei der Mitgliederversammlung gesagt. Grund seien behördliche Auflagen bei der Fällung von Bäumen. Union wird damit nicht schon im nächsten Sommer ins Olympiastadion umziehen, sondern ein halbes Jahr später. Und weil Union noch die Baupläne geändert hat, wird der Umzug nach Charlottenburg auch nicht nur für ein, sondern für anderthalb Jahre sein. Geplante Rückkehr in die neue alte Försterei ist im Sommer 2029.
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12: Mit Alexandra Eckel. Heute Vormittag öffnet die Elektronikmesse IFA für Besucherinnen und Besucher. Bundesdigitalminister Wildberger macht unter anderem mit Berlins regierendem Bürgermeister Wegner einen Rundgang. In diesem Jahr liegt ein Schwerpunkt der IFA auf KI und Robotik. Die IFA geht bis Dienstag, den 8. September.
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14: An der Natur ist schon gut zu sehen, dass wir schnurstracks auf Richtung Herbst zusteuern. Das Grün der Bäume ist irgendwie nicht mehr so grün. Ein paar gelbe Blätter liegen schon am Straßenrand und erste Kastanien knallen aufs Autodach. Und dazu auch heute wieder dichte graue Wolken, immer wieder Schauer und vereinzelte Gewitter und teils stürmischer Wind. Aber es wird nochmal recht warm mit bis zu 24 Grad, aktuell 19.
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14: Seit 9 Uhr läuft die internationale Funkausstellung in den Messehallen unterm Funkturm und das ist natürlich deutlich zu merken auf den Straßen drumherum. Also Messedamm-Masurenallee und Jaffee-Straße sind deutlich voller als sonst. Wer da lang muss, sollte auf jeden Fall ein bisschen extra Zeit einplanen. Schauen wir raus nach Brandenburg zur A2 in Fahrtrichtung Magdeburg. Bitte Vorsicht zwischen Wollin und Cäsar, da liegen Reifenteile auf der Fahrbahn. Auf der A12 Richtung Berlin gibt es Markierungsarbeiten zwischen Frankfurt-West und Mühlrose. Die rechte Spur ist gesperrt. Und die S-Bahn meldet ein kaputtes Signal in Johannisthal. Deshalb kommt es auf den Linien S46, S8, S85 und S9 zu Verspätungen und Ausfällen. Geblitzt wird aktuell Zehlendorf, Onkel-Tom-Straße, in Rummelsburg, in der Hauptstraße. In Tempelhof, Manteuffelstraße, auf der B246 zwischen Glienicke und Wendisch-Rietz und A12 Richtung Frankfurt in Höhe Friedersdorf. Dankeschön fürs Durchgeben. Staus oder Blitzer könnt ihr sehr gerne noch ergänzen, einfach anrufen oder eine WhatsApp schicken. Berlin 20 und 3x19. Ich bin Schmitti, kommt gut an.
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9: Ich bin Sebastian Pasotti. Guten Tag. Nach dem Hackerangriff auf das Datennetz der Berliner Verwaltung läuft heute ein Ultimatum der Kriminellen ab. Sie verlangen rund 2 Millionen Euro Lösegeld in Bitcoin. Der Senat sagt, dass man davon ausgehen muss, dass die Daten veröffentlicht werden. Anders als bisher bekannt, könnten darunter nicht nur Daten der Verwaltung sein, sondern auch von Bürgerinnen und Bürgern sowie von Unternehmen. Betroffene, deren Daten veröffentlicht werden, sollten Strafanzeige erstatten. Hier in Berlin beginnt heute die Basketball-Weltmeisterschaft der Frauen. Bis Ende kommender Woche finden täglich Spiele in der Uber-Arena in Friedrichshain und der Max-Schmeling-Halle in Prenzlauer Berg statt. Mit Spanien wartet heute gleich im ersten Gruppenspiel auf die deutsche Mannschaft ein sehr starker Gegner. Los geht's in der Uber-Arena heute Nachmittag um 17.45 Uhr. Das Spiel wird auch auf Pro7 übertragen.
10: Es gibt doch irgendwie im Büro immer diese eine Kollegin, die immer irgendwas zu naschen mitbringt, oder? Also bei uns gibt's da zum Beispiel zum Herbst oder Winter hin immer Ingwerbonbons für die Abwehrkräfte auf den Redaktionstisch. Aber ich habe noch keine gesehen, Annika. Ja, es ist nämlich heute wieder schön oselig draußen, ne? Sonne, Fehlanzeige, regendichte Wolken, dafür umso mehr. Dazu wird es im Laufe des Tages auch immer stürmischer. Die Temperaturen sind aber noch okay. Von jetzt 19 Grad geht es noch rauf bis auf 24.
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10: Also Westend ist momentan so ein bisschen der Stauschwerpunkt. Hängt wahrscheinlich mit der Eröffnung der IFA heute zusammen hier in den Messehallen unterm Funkturm. Ist natürlich dementsprechend voll, beispielsweise auf der Masurenallee, auf dem Messedamm, aber auch auf der Jaffeestraße und auch auf dem Stadtring A100. Ganz besonders hier in Fahrtrichtung Süd. Schon ab dem Jakob-Kaiser-Platz bis zum Dreifunkturm bitte mindestens 10 Minuten mehr einplanen. Ansonsten ist es vergleichsweise ruhig auf den Straßen. Gibt noch eine Meldung von der A12 in Richtung Berlin. Da bitte aufpassen zwischen Frankfurt-West und Mühlrose. Die rechte Spur ist wegen Markierungsarbeiten gesperrt. Und geblitzt wird in Moabit, Invalidenstraße, in Rummelsburg in der Hauptstraße, in Kreuzberg, Yorkstraße, in Frankfurt, Konstantin-Ziolkowski-Allee und auf der A9 Richtung Berlin direkt im Dreieck Potsdam. Dankeschön an alle fürs Durchgeben. Bei Staus oder Blitzern ruft gern an oder schickt eine WhatsApp Berlin 20 und 3x19. Ich bin Schmitti, kommt gut an.
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0: Freitag, die Woche ist fast geschafft und das müssen wir natürlich feiern mit der besten Musik. Michiko von DJ Goya und Treat You Better von Shawn Mendes. Die beiden Songs könnt ihr euch merken, die hört ihr gleich bei Berlins beste Musikmix. Ja, 94.3 RS2.
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13: Ich bin Elke Martens. Guten Tag. Auf dem Messegelände unterm Funkturm beginnt heute die Elektronikmesse IFA. Und zwar darf ab heute auch das breite Publikum rein. Heute Vormittag haben bereits Bundesdigitalminister Carsten Wildberger und Finanzsenator Stefan Evers gemeinsam mit IFA-Chef Leif Lindner einen Rundgang über das Messegelände gemacht. Großes Thema ist die künstliche Intelligenz mit ihren Risiken, aber auch Chancen. Lindner sagte dem Sender NTV, die Deutschen seien sehr innovationsfreudig.
14: Die Deutschen haben die zweitmeisten Anmeldung bei KI-Patenten und es geht eher um die Umsetzung, die muss besser werden. Die Gedanken und die Ingenieurleistung, die ist mehr als da.
13: Geöffnet ist die IFA bis Dienstag. Neben den Technikneuheiten gibt es auch ein breites Angebot an Musik und Unterhaltung im IFA-Sommergarten. Nach der Cyberattacke auf die Berliner Verwaltung läuft heute Nachmittag das Ultimatum der Angreifer ab. Sie fordern rund 2 Millionen Euro Lösegeld in Form von Bitcoins. Der regierende Bürgermeister Wegner hatte schon gesagt, dass Berlin nicht zahlen wird. Der Senat rechnet damit, dass die erbeuteten Daten veröffentlicht oder weiterverkauft werden. Darunter sind möglicherweise auch persönliche Informationen von Bürgern, Landesbeschäftigten und Unternehmen. Nach mehreren Sabotageversuchen überprüft die Polizei nun gezielt ein weiteres Umspannwerk bei Aachen in Nordrhein-Westfalen. In einem Bekennerschreiben seien mehrere Taten in Nordrhein-Westfalen und Brandenburg erwähnt, sagt die Polizei. Verfasser soll ein Mann aus dem Ruhrgebiet sein. Nach ihm wird derzeit intensiv gefahndet. Auch in Niedersachsen untersucht seit der Nacht die Polizei das Gelände an einem Umspannwerk im Landkreis Oldenburg. Die Polizei spricht von verdächtigen Umständen, aber nicht von einer akuten Gefahr. In Berlin geht heute die Damen-Basketball-Weltmeisterschaft los. 16 Top-Nationen kämpfen um den Weltmeistertitel. Die ersten Spiele sind bereits heute Vormittag gestartet. Das deutsche Frauenteam trifft heute am späten Nachmittag in der Uber Arena auf Spanien. Tip-off ist um 17.45 Uhr. Das Spiel wird live auf Pro7 gezeigt.
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15: Mit Michelle Gradell. Auf dem Tempelhofer Feld gibt es heute ein kostenloses Festival gegen Bebauung. Die Initiative 100% Tempelhofer Feld will damit kurz vor der Berlin-Wahl an den Volksentscheid von 2014 erinnern. Nachmittags gibt es Musik, Lesungen, Gespräche und Programm für Kinder. Mit dabei sind auch Gäste aus Kultur, Wissenschaft und Gesellschaft. Los geht's an der Alten Feuerwache.
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17: Ich habe gestern einen herbstlichen Tausch mit meinem Nachbarn gemacht. Er hat von mir einen schönen, wärmenden grüne Bohneneintopf bekommen und ich von ihm gesunde Äpfel aus dem Garten. Braucht man ja auch bei dem Wetter, ne? Auch wenn die Temperaturen mit aktuell 19 und maximal 24 heute recht angenehm sind, ist es trotzdem regnerisch, grau und windig, teilweise sogar stürmisch. Morgen wird es dann besser, aber nicht mehr so warm.
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17: Oh, jetzt haben wir mal ganz schön Stau auf dem Stadtring 100. Also in Fahrtrichtung Wedding dauert es eine gute halbe Stunde länger tatsächlich. Schon ab dem Britzer Tunnel bis zum Kreuz Schöneberg. Und in der Gegenrichtung Fahrtrichtung Treptow 20 Minuten plus ab dem Jakob-Kaiser-Platz bis zum Dreieck-Funkturm. Das hängt möglicherweise aber auch mit der IFA zusammen, die ja heute begonnen hat in den Messehallen und am Funkturm. Denn auch rund ums Messegelände gibt es natürlich einige Staus in den Bereichen ja Fehlstraße, Messedamm und Masurenallee. Vorsicht weiterhin auf der A12 Richtung Berlin. Zwischen Frankfurt-West und Mühlrose gibt es immer noch Markierungsarbeiten. Die rechte Spur ist deshalb gesperrt. Und geblitzt wird in Moabit in der Invalidenstraße, Rummelsburg-Hauptstraße, in Kreuzberg, Yorkstraße und A9 Richtung Berlin im Dreieck Potsdam. Dankeschön an alle fürs Durchgeben und bei Staus oder Blitzern ruft gerne an oder schickt eine WhatsApp Berlin 20 und 3x19. Ich bin Schmitti, gute Fahrt.
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0: Falls ihr am Wochenende noch nichts Großes geplant habt, ja, ist vielleicht besser so. Es wird immer wieder regnen am Wochenende, also lieber Couch, Decke, noch einen Lieblingsmenschen dazu und ein paar Snacks und natürlich die beste Musik. New Relation von Bebe Rexha und Hello von Adele. Die hört er gleich bei uns. Bei Berlins beste Musikmix 94.3 RS2.
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16: Ich bin Sebastian Pasotti. Guten Tag. Bei dem Hackerangriff könnten nicht nur Daten der Berliner Verwaltung gestohlen worden sein. Die Senatskanzlei sagt, dass auch Daten von Berlinerinnen und Berlinern sowie von Firmen betroffen sein könnten. Es könne nicht ausgeschlossen werden, dass die Hacker diese Daten heute Nachmittag veröffentlichen. Dann läuft ein Ultimatum ab, bis zu dem der Senat Lösegeld zahlen sollte. Der Senat will betroffene Berliner informieren. Sie sollten Strafanzeige stellen. Die Basketballwelt blickt ab heute nach Berlin. Bis Ende kommender Woche findet hier die Weltmeisterschaft der Frauen statt. Zentraler Austragungsort ist die Uber Arena in Friedrichshain. Außerdem gibt es Spiele in der Max-Schmeling-Halle im Prenzlauer Berg. Das erste Spiel der deutschen Mannschaft ist heute ab 17:45 in der Uber Arena. Alle Spiele der deutschen Mannschaft werden auch live im TV bei Pro7 gezeigt.
17: Gibt's eigentlich noch diese Automaten? Ich kenne das noch aus der Schule früher, aus denen man sich da so heißen Kakao oder eine Tomatensuppe oder eine warme Brühe ziehen konnte. Hätte ich jetzt so richtig Bock drauf beim Blick nach draußen. Der Herbst lässt grüßen mit schauerartigem Regen und starkem, teils stürmischem Wind. Aber zum Glück ist es mit 20 Grad nicht wirklich kalt und bis zu 24 kriegen wir noch.
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17: Achtung bitte auf den Stadtring 100 Richtung Wedding. Hier beginnt es sich schon im Britzer Tunnel zu stauen und das zieht sich dann bis zur Albuinstraße. Wir sind im Moment bei mindestens 20 Minuten Zeitverlust. In der Gegenrichtung haben wir einmal 10 Minuten Stau ab dem Dreieck Charlottenburg bis zum Dreieck Funkturm und dann nochmal ein Stückchen weiter. 5 Minuten obendrauf ab der Wechselstraße bis zur Albuinstraße. Auf der A10, dem westlichen Berliner Ring, gibt es heute auch wieder Baustellenstau und zwar in Fahrtrichtung Magdeburg zwischen Potsdam Nord und der Havelbrücke. Hier aktuell 20 Minuten Zeitverlust schon. Und dazu kommt auch genau in diesem Bereich auch noch ein Liegenbleiber auf der linken Spur. Geblitzt wird in Spandau, Falkenseer Damm, Westend, Königin Elisabethstraße, in Mitte Neue Roßstraße, in Lübben Frankfurter Straße und A2 Richtung Berlin zwischen Ziesa und Wollin. Gutes Ankommen wünsche ich. Staus oder Blitzer könnt ihr sehr gerne noch ergänzen. Einfach anrufen oder eine WhatsApp schicken. Ganz einfach Berlin 20 und 3x die 19. Ich bin Schmitti und wünsche euch eine gute Fahrt.
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9: Ich bin Elke Martens. Guten Tag. Seit heute ist die Elektronikmesse FIFA für das Publikum geöffnet. Heute Vormittag hat Bundesdigitalminister Carsten Wildberger bereits einen Rundgang durch die Messehallen unterm Funkturm gemacht. In diesem Jahr liegt der Schwerpunkt auf KI und Robotik. Die Deutschen haben die zweitmeisten Anmeldungen bei KI-Patenten, sagte IFA-Chef Leif Lindner bei NTV. Nun gehe es um die Umsetzung, doch da sei der Digitalminister auf dem richtigen Weg, so Lindner.
10: Also ich denke, der Herr Wildberger macht es genau richtig, setzt da an, Bürokratie ab. Abbau, sorgt dafür, dass die Dinge schnell umgesetzt werden und vor allem sorgt er dafür, dass die Ressorts besser geordnet werden. Ich bin überzeugt, dass er das hinkriegen wird.
9: Die IFA läuft bis nächsten Dienstag. Bei Volkswagen ist die Entscheidung über ein tiefgreifendes Sparpaket gefallen. Der größte Automobilhersteller in Europa will in den kommenden Jahren weitere 50.000 Stellen streichen, die Zahl seiner Modelle verringern und weniger Firmenbeteiligungen halten. Darauf hat sich am Abend der Aufsichtsrat von VW mit dem Vorstand geeinigt. Die vier deutschen Werke in Emden, Zwickau, Hannover und Neckarsulm stehen auf der Kippe. Für sie könne aktuell keine wettbewerbsfähige Folgebelegung gewährleistet werden. Es werde aber nach alternativen Verwendungsmöglichkeiten gesucht, heißt es von Seiten des Konzerns. Die BSW-Fraktion im Thüringer Landtag fällt auseinander. 9 weitere Mitglieder verlassen die Fraktion, darunter alle 3 Ministerinnen und Minister der Partei, unter anderem auch Vizeministerpräsidentin und Finanzministerin Katja Wolf. Sie werfen BSW-Gründerin Sarah Wagenknecht unter anderem vor, die Thüringer Koalition aus CDU, BSW und SPD bewusst zu destabilisieren, um bessere Chancen bei der Landtagswahl in Sachsen-Anhalt zu haben. In Berlin geht heute die Damen-Basketball-Weltmeisterschaft los. 16 Top-Nationen kämpfen um den Weltmeistertitel. Die ersten Spiele sind bereits heute Vormittag gestartet. Das deutsche Frauenteam trifft heute am späten Nachmittag in der Uber Arena auf Spanien. Tip-off ist um 17.45 Uhr. Das Spiel wird live auf Pro7 gezeigt.
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11: mit Michelle Gradell. Der Treptower Park ist fertig saniert. Das Bezirksamt feiert den Abschluss heute Nachmittag mit Musik, Gesprächen und Führungen durch den Park. Treffpunkt ist die Bühne hinter dem sowjetischen Ehrenmal am nördlichen Bereich des Karpfenteichs. Saniert wurden unter anderem Wege, Bänke und Grünflächen. Außerdem wurden neue Bäume und Sträucher gepflanzt.
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12: Also wenn man sich das Radarbild so anguckt, dann kann man sich heute echt über jede trockene Phase freuen. Es gibt viele graue Wolken und kaum Lichtblicke am Himmel. Dazu weht ein ordentlicher Wind, der teilweise auch mit Sturmböen daherkommt. Dafür ist es aber heute nochmal warm. Von jetzt 21 Grad geht's noch bis auf 24. Morgen dann wieder etwas schöner, aber auch kühler.
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12: Also es klemmt wieder ganz schön jetzt auf dem Stadtring 100 in Fahrtrichtung Wedding ab der Oberlandstraße bis zur Wechselstraße, in der Gegenrichtung schon ab dem Kreuz Schmargendorf bis zur Albuinstraße. Insgesamt mit den beiden Richtungen locker 10 Minuten mehr einplanen. Dann schauen wir raus nach Brandenburg. Einmal bitte Vorsicht auf der A9 in Richtung Halle-Leipzig. Zwischen Brück und Kleinmarzehns liegen Gegenstände auf der Fahrbahn. Die A10, der westliche Berliner Ring in Richtung Magdeburg. Zwischen Potsdam-Nord und Föhm haben wir den längsten Stau aktuell mit einer halben Stunde Wartezeit. In der Gegenrichtung eine Viertelstunde zwischen Großkreuz und der Havelbrücke. Und Vorsicht bitte noch auf der A11 in Richtung Berlin. Zwischen Kreuz Uckermark und Gramsow gibt es Behinderungen nach einem Unfall. Es wird geblitzt in Spandau auf dem Falkenseer Damm. In Westend Königin Elisabeth. Straße, Mitte Neue Roßstraße und auf der A10, dem nördlichen Berliner Ring Richtung Hamburg, direkt im Dreikafeland. Dankeschön an alle fürs Durchgeben und bei Staus oder Blitzern ruft gern an oder schickt eine WhatsApp Berlin 20 und 3x19. Ich bin Schmitti und wie immer, schöne Mittagspause.
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18: Ich bin Sebastian Pasoki. Guten Tag. Nach dem Hackerangriff auf das Datennetz der Berliner Verwaltung läuft heute ein Ultimatum der Kriminellen ab. Sie verlangen rund 2 Millionen Euro Lösegeld in Bitcoin. Der Senat sagt, dass man davon ausgehen muss, dass die Daten veröffentlicht werden. Anders als bisher bekannt, könnten darunter nicht nur Daten der Verwaltung sein, sondern auch von Bürgerinnen und Bürgern sowie von Unternehmen. Betroffene, deren Daten veröffentlicht werden, sollten Strafanzeige erstatten. Hier in Berlin beginnt heute die Basketball-Weltmeisterschaft der Frauen. Bis Ende kommender Woche finden täglich Spiele in der Uber-Arena in Friedrichshain und der Max-Schmeling-Halle in Prenzlauer Berg statt. Mit Spanien wartet heute gleich im ersten Gruppenspiel auf die deutsche Mannschaft ein sehr starker Gegner. Los geht's in der Uber-Arena heute Nachmittag um 17.45 Uhr. Das Spiel wird auch auf Pro7 übertragen.
19: Ja, ihr merkt selber, draußen immer noch sehr windig und ziemlich grau. Aktuell bei 22 Grad, dazu viele Wolken. Zwischendurch kann auch immer mal wieder Regen vorbeiziehen, vor allem am Nachmittag. Und in Berlin werden es heute um die 24 Grad.
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19: Es sieht noch relativ entspannt aus draußen. Stadtring A100 Richtung Treptow, Abkreuz Schmargendorf bis Albuinstraße müsst ihr gerade 15 Minuten warten. Der längste Stau, der ist auf der A10 westlicher Berliner Ring Richtung Magdeburg zwischen Potsdam Nord und Fürstenberg. Da müsst ihr gerade 18 Minuten warten. Und in der Gegenrichtung zwischen Großkreuz bis zu Havelbrücke sind es gerade 15 Minuten länger. Dann A11 Richtung Berlin zwischen Kreuz Uckermark und Grabzow. Da gibt es eine ungesicherte Unfallstelle. Und A9 Richtung Halle Leipzig müsst ihr aufpassen zwischen Brück und Niemeyer. Lübeck liegen gerade Gegenstände auf der Fahrbahn. Und 11 Minuten müsst ihr warten in Ahrensfelde, in der Blumenberger Chaussee und in der Dorfstraße. Ja, und die neuesten Blitzer stehen in Wedding, Seestraße, Alt-Treptow, Kiefholzstraße und Rüdersdorf bei Berlin in der Chausseestraße. Und damit sage ich vielen Dank euch fürs Bescheid geben. Und wenn ihr noch Staus oder Blitzer gesehen habt, ruft doch gerne bei uns an oder schickt einfach eine WhatsApp an Berlin 20 und 3x19. Mein Name ist Paul, schöne Fahrt euch.
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0: Vier Spiele, vier Siege, ja, und noch lange nicht vorbei.
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0: Das letzte Spiel im DFB-Pokal haben die Jungs ja von der Hertha eiskalt gewonnen. 15 Tore haben wir jetzt insgesamt von den Jungs schon gesehen. Zweimal waren wir ganz kurz auf dem ersten Platz gewesen. Also besser kann es gerade nicht laufen für die Hertha. Und kein Wunder, wir haben ja auch keinen Druck mehr. In den letzten Jahren wurde ja wirklich erwartet von uns, jedes Jahr aufzusteigen. Wir haben es nie geschafft. 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

0: So, kurz vor eins haben wir's und so langsam geht's ins Wochenende. Und die Musik, die kommt von uns natürlich. Hurt Yourself von Kamraz. Und? Ja, so geht's ins Wochenende. Only Girl von Rihanna. Die hört er gleich bei uns bei Berlins beste Musikmix 94.3 RS2.
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2: Ich bin Elke Martens, guten Tag. Auf dem Messegelände unterm Funkturm beginnt heute die Elektronikmesse IFA. Und zwar darf ab heute auch das breite Publikum rein. Heute Vormittag haben bereits Bundesdigitalminister Carsten Wildberger und Finanzsenator Stefan Evers gemeinsam mit IFA-Chef Leif Lindner einen Rundgang über das Messegelände gemacht. Großes Thema ist die künstliche Intelligenz mit ihren Risiken, aber auch Chancen. Lindner sagte dem Sender NTV, die Deutschen seien sehr innovationsfreudig.
3: Die Deutschen haben die zweitmeisten Anmeldung bei KI-Patenten und es geht eher um die Umsetzung, die muss besser werden. Die Gedanken und die Ingenieurleistung, die ist mehr als da.
2: Geöffnet ist die IFA bis Dienstag. Neben den Technikneuheiten gibt es auch ein breites Angebot an Musik und Unterhaltung im IFA-Sommergarten. Nach der Cyberattacke auf die Berliner Verwaltung läuft heute Nachmittag das Ultimatum der Angreifer ab. Sie fordern rund 2 Millionen Euro Lösegeld in Form von Bitcoins. Der regierende Bürgermeister Wegner hatte schon gesagt, dass Berlin nicht zahlen wird. Der Senat rechnet damit, dass die erbeuteten Daten veröffentlicht oder weiterverkauft werden. Darunter sind möglicherweise auch persönliche Informationen von Bürgern, Landesbeschäftigten und Unternehmen. Nach mehreren Sabotageversuchen überprüft die Polizei nun gezielt ein weiteres Umspannwerk bei Aachen in Nordrhein-Westfalen. In einem Bekennerschreiben seien mehrere Taten in Nordrhein-Westfalen und Brandenburg erwähnt, sagt die Polizei. Verfasser soll ein Mann aus dem Ruhrgebiet sein. Nach ihm wird derzeit intensiv gefahndet. Auch in Niedersachsen untersucht seit der Nacht die Polizei das Gelände an einem Umspannwerk im Landkreis Oldenburg. Die Polizei spricht von verdächtigen Umständen, aber nicht von einer akuten Gefahr. In Berlin geht heute die Damen-Basketball-Weltmeisterschaft los. 16 Top-Nationen kämpfen um den Weltmeistertitel. Die ersten Spiele sind bereits heute Vormittag gestartet. Das deutsche Frauenteam trifft heute am späten Nachmittag in der Uber Arena auf Spanien. Tip-off ist um 17.45 Uhr. Das Spiel wird live auf ProSieben gezeigt.
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4: Mit Michel Gradell. Der Badstraßenkiez in Mitte wird zur Müllverbotszone. Das Bezirksamt will dort stärker gegen Sperrmüll und Dreck auf Straßen und Grünflächen vorgehen. Seit August sind schon täglich Parkbetreuerinnen und Parkbetreuer unterwegs. Sie räumen kleinere Verschmutzungen weg und melden größere Müllstellen. Nächste Woche startet eine große Aufräumaktion im Kiez.
5: Das Wetter für Berlin und Brandenburg.
6: So kurz vor eins haben wir's. Draußen immer noch sehr wechselhaft. 22 Grad haben wir aktuell. Sonne sehen wir gar nicht. Regen kommt immer mal wieder, vor allem am Nachmittag. Und Richtung Abend verlagert sich der Regen dann mehr Richtung Süden bei maximal 24 Grad.
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6: 100 Richtung Treptow, Abkreuz Schmargendorf bis Albuinstraße müsst ihr gerade 11 Minuten warten. Und 103 vor dem Kreuz Schöneberg gibt es gerade einen Stau von 17 Minuten. Dann müsst ihr in Friedrichshain warten, 11 Minuten in der Kühnerstraße. Und A10 westlicher Berliner Ring Richtung Magdeburg zwischen Potsdam Nord und Fürstenberg gibt es einen Stau von 16 Minuten. In der Gegenrichtung gerade 17 Minuten zwischen Großkreuz bis zu Havelbrücke. Dann A11 Richtung Berlin zwischen Kreuz Uckermark und Gramzow. Da gab es einen Unfall, da also ein bisschen vorsichtiger sein. Und A9 Richtung Halle Leipzig zwischen Brück und Niemek. Da sind gerade Gegenstände auf der Fahrbahn, also auch da ein bisschen vorsichtiger sein. Und Ahrensfelde in der Blumenberger Chaussee gibt es gerade einen Stau von 10 Minuten. Die neuesten Blitzer stehen in Lichterfelde, Königsberger Straße, Gesundbrunnen in der Hochstraße, Neuruppin, Gildenhalle Allee und Eberswalde in der Poratzstraße. Und damit sage ich vielen Dank euch fürs Bescheid geben und wenn ihr noch Staus oder Blitzer gesehen habt, ruft auch gerne bei uns an oder schickt eine WhatsApp an Berlin 20 und dreimal die 19. Mein Name ist Paul Witt. Schöne Fahrt euch.
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0: So, Freitag ist auch fast geschafft. Wir schauen Richtung Wochenende und es geht natürlich nur mit der richtigen Musik. 12 to 12 von Sondre und so kann es auf jeden Fall ins Wochenende gehen. Mit Sky and Sand von Paul und Fritz Kalkbrenner. Die hört er gleich bei uns. Also schön merken, bei 94.3 RS2 Berlins bester Musikmix.
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1: Ich bin Sebastian Pasotti. Guten Tag. Bei dem Hackerangriff könnten nicht nur Daten der Berliner Verwaltung gestohlen worden sein. Die Senatskanzlei sagt, dass auch Daten von Berlinerinnen und Berlinern sowie von Firmen betroffen sein könnten. Es könne nicht ausgeschlossen werden, dass die Hacker diese Daten heute Nachmittag veröffentlichen. Dann läuft ein Ultimatum ab, bis zu dem der Senat Lösegeld zahlen sollte. Der Senat will betroffene Berliner informieren. Sie sollten Strafanzeige stellen. Die Basketballwelt blickt ab heute nach Berlin. Bis Ende kommender Woche findet hier die Weltmeisterschaft der Frauen statt. Zentraler Austragungsort ist die Uber Arena in Friedrichshain. Außerdem gibt es Spiele in der Max-Schmeling-Halle in Prenzlauer Berg. Das erste Spiel der deutschen Mannschaft ist heute ab 17:45 in der Uber Arena. Alle Spiele der deutschen Mannschaft werden auch live im TV bei Pro7 gezeigt.
2: So, aktuell haben wir 22 Grad, dazu viele Wolken, auch ein paar Regenphasen und natürlich ordentlich Wind. Und später können nochmal kräftige Schauer durchziehen, ganz vereinzelt auch Gewitter. Und morgen wird es dann etwas kühler, Sonne und Wolken im Wechsel. Später wieder ein paar Schauer und in Berlin um die 20 Grad.
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2: So langsam fühlt es sich draußen ein bisschen auf den Straßen. A100 Richtung Treptow, Abkreuz Schmargendorf bis Albuinstraße müsst ihr gerade 14 Minuten warten. Und A103 Vorkreuz Schöneberg gibt es einen Stau von 14 Minuten. Dann müsst ihr in der Wollangstraße in Pankow gerade 10 Minuten warten. Und A10 westlicher Berliner Ring Richtung Magdeburg zwischen Potsdam Nord und Fürstenberg gibt es einen Stau von 17 Minuten. In der Gegenrichtung von Großkreuz bis zur Havelbrücke dauert es gerade 20 Minuten länger. Und A9 Richtung Halle Leipzig in Höhe der Abfahrt Niemek steht ein defektes Fahrzeug und es liegen auch Reifenteile auf der Fahrbahn, also da ein bisschen vorsichtiger sein. Die neuesten Blitzer stehen in Gropiusstadt, Fritz-Erler-Allee, Neukölln-Kolumbiadamm, Borgsdorf in der Berliner Chaussee und Oberschöneweide an der Wuhlheide. Und damit sage ich vielen Dank euch fürs Bescheid geben und wenn ihr noch Staus oder Blitzer gesehen habt, ruft auch gerne bei uns an oder schickt eine WhatsApp an Berlin 20 und 3x19. Mein Name ist Paul Witt, schöne Fahrt euch.
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10: Ich bin Elke Martens, guten Tag. Ein Mann aus Nordrhein-Westfalen hat sich zu den Anschlägen auf die Umspannwerke in den vergangenen Tagen bekannt. Nach ARD-Informationen hält die Polizei die Bekennerschreiben für echt. In den Briefen heißt es, er sei derjenige, der die Kurzschlüsse im Stromnetz rund um die Kraftwerke Jenschwalde und Schwarze Pumpe verursacht habe. Außerdem bekennt er sich zu Anschlägen auf die Stromversorgung bei Gohr, Bergheim, Dormagen und Weißweiler in Nordrhein-Westfalen. Erst gestern Abend wurde ein verdächtiger Gegenstand an einem Umspannwerk in Nordrhein-Westfalen entdeckt. Auch dafür ist vermutlich der Verdächtige verantwortlich. Nach der Cyberattacke auf die Berliner Verwaltung läuft heute Nachmittag das Ultimatum der Angreifer ab. Sie fordern rund 2 Millionen Euro Lösegeld in Form von Bitcoins. Der regierende Bürgermeister Wegner hatte schon gesagt, dass Berlin nicht zahlen wird. Der Senat rechnet damit, dass die erbeuteten Daten veröffentlicht oder weiterverkauft werden. Darunter sind möglicherweise auch persönliche Informationen von Bürgern, Landesbeschäftigten und Unternehmen. Seit heute ist die Elektronikmesse FIFA für das Publikum geöffnet. Heute Vormittag hat Bundesdigitalminister Carsten Wildberger bereits einen Rundgang durch die Messehallen unterm Funkturm gemacht. In diesem Jahr liegt der Schwerpunkt auf KI und Robotik. Die Deutschen haben die zweitmeisten Anmeldungen bei KI-Patenten, sagte IFA-Chef Leif Lindner bei NTV. Nun gehe es um die Umsetzung, doch da sei der Digitalminister auf dem richtigen Weg, so Lindner.
11: Also ich denke, der Herr Wildberger macht es genau richtig, setzt da an, Bürokratie Abbau, sorgt dafür, dass die Dinge schnell umgesetzt werden und vor allem sorgt er dafür, dass die Ressorts besser geordnet werden. Ich bin überzeugt, dass er das hinkriegen wird.
10: Die IFA läuft bis nächsten Dienstag. Die BSW-Fraktion im Thüringer Landtag fällt auseinander. 9 weitere Mitglieder verlassen die Fraktion, darunter alle 3 Ministerinnen und Minister der Partei, unter anderem auch Vizeministerpräsidentin und Finanzministerin Katja Wolf. Sie werfen BSW-Gründerin Sarah Wagenknecht unter anderem vor, die Thüringer Koalition aus CDU, BSW und SPD bewusst zu destabilisieren, um bessere Chancen bei der Landtagswahl in Sachsen-Anhalt zu haben.
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12: Mit Michelle Gradell. Auf dem Tempelhofer Feld gibt es heute ein kostenloses Festival gegen Bebauung. Die Initiative 100% Tempelhofer Feld will damit kurz vor der Berlin-Wahl an den Volksentscheid von 2014 erinnern. Nachmittags gibt es Musik, Lesungen, Gespräche und Programm für Kinder. Mit dabei sind auch Gäste aus Kultur, Wissenschaft und Gesellschaft. Los geht's an der Alten Feuerwache.
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13: Boah, das ist so ein richtig ekliges Wetter, muss man sagen, oder? Schreit nach einem Wochenende auf der Couch. Aktuell haben wir milde 23 Grad, also kalt ist nicht in Berlin und Brandenburg. Aber durch den Wind und dieses graue Nass ist es doch irgendwie frisch. Regen ist, wie gesagt, auch mal mit dabei, aber ja, das geht jetzt den ganzen Nachmittag auch so weiter. Das Wochenende, das wird dann durchwachsen, aber freundlich. Morgen kriegen wir so einen Mix aus Sonne und Wolken. Nachmittags ist auch ein bisschen Regen dabei bei 19 Grad. Sonntag dann weitestgehend trocken und sonnig bei 21 Grad.
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13: Ja, die Straßen werden langsam wieder voller. Freitagnachmittag, wir merken es, alle wollen nach Hause. Stadtring A100 geht los Richtung Süden ab Detmolder Straße bis Tempelhofer Damm. Da braucht ihr 15 Minuten mehr. Und dann ist auch gut was los auf der Überleitung von der A103 auf die A100 Richtung Süden. Da steht ihr jetzt 18 Minuten an im Stau vor dem Kreuz Schöneberg. Die längsten Staus in der City haben wir ansonsten in Wedding, einmal auf der Osloer Straße. Da braucht ihr eine halbe Stunde länger. Und auch Wedding-Reinickendorfer Straße ist voll. Da sind seid ihr in 13 Minuten durch. Dann geht's weiter nach Brandenburg. A10 westlicher Berliner Ring Richtung Dreieckwerda zwischen Dreieck-Havelland und der Raststätte Wolfslake West. Da hat es einen Unfall gegeben. Die Unfallstelle ist hier noch ungesichert auf der rechten Spur. Fahrt da unbedingt vorsichtig. Dann braucht ihr mehr Zeit, ebenfalls A10 westlicher Berliner Ring zwischen Dreieckwerda und Paaren. Da haben wir ja in beiden Richtungen die Baustelle. Hier braucht ihr jeweils 20 Minuten mehr. Auch gut was los ist auf dem östlichen Berliner Ring in Richtung Dreieck-Barnim zwischen Dreieck-Spreeau und Freienbrink. Hier haben wir 25 Minuten stockenden Verkehr. Und dann passt ihr bitte auf in Neustrelitz. Da ist die B198 in Richtung Gramzow zwischen Abzweig nach Schönwerda und dem Abzweig nach Glinkow nach einem Unfall jetzt voll gesperrt. Polizei ist bereits vor Ort und hat auch eine Umleitung empfohlen, die ist Richtung Gramzow über Dedelow, Basedow und Glinkow kommt ihr da durch. Und die neuesten Blitzer, die warten auf euch in Friedrichshain auf der Friedenstraße. In Oberschöneweide wird geblitzt an der Wuhlheide, in Bennau auf der Jahnstraße und in Brandenburg-Havel auf der Freiherr von Thüngenstraße. Hui, so heißt die. Vielen Dank euch fürs Bescheid geben. Ja, und wenn ihr jetzt auch noch einen Staumblitzer unterwegs irgendwo gesehen habt, ruft doch gerne an oder schickt uns eine WhatsApp rum. Berlin 20, 3x19 ist die richtige Nummer und euch eine gute Fahrt.
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13: Hallöchen, ich freue mich, dass ihr mit dabei seid hier am Freitag. Wir haben es jetzt gleich genau 14 Uhr und ja, ihr habt es gerade eben schon in unseren Nachrichten gehört. Der Countdown läuft. Heute Nachmittag um 16 Uhr endet das Ultimatum der Erpresser im Hackerskandal der Berliner Verwaltung.
14: Wir werden nicht zulassen, dass diese Erpressung in Berlin erfolgt.
13: Alles klar, ja, für Innensenatorin Iris Spranger war der Fall auf jeden Fall klar. Sie bezahlt nicht, aber wie würdet ihr denn entscheiden? Nick verhandelt mal mit euch gerade in Treptow. In 15 Minuten hört es hier bei 94.3 RS2. Und jetzt starten wir weiter Richtung Feierabend. Das ist Teddy Swims mit Mr. Know-It-All.

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0: 2 Millionen Euro in Bitcoins. Ja, genau die wollen die Erpresser für die gestohlenen Daten der Berliner Verwaltung. 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Heute um 16 Uhr endet das Ultimatum. Berlin wird wohl nicht zahlen. Vielleicht habt ihr ja aber noch so ein bisschen Kleingeld übrig. Nick aus der RS2 Morgenshow war heute Morgen in Treptow unterwegs und hat mit euch verhandelt.
1: Ich stehe hier mit. Wer bist du?
2: Janina.
1: Und das ist deine Mama?
3: Ja.
2: Tina.
1: Hi Tina. So, von diesem Hackerangriff habt ihr mitbekommen, du schüttelst schon den Kopf so ein bisschen, ne?
2: Ja, unglaublich.
1: Warum?
2: Dass überhaupt so was passieren kann. Es ist zum Lachen. Und schlimmer geht's nicht mehr, oder?
1: Denkt man. So, jetzt läuft ja aber dieses Ultimatum ab.
3: 15 Uhr.
1: Gut, da kennt sich jemand aus. Wie würdest du denn entscheiden? 2 Millionen bezahlen oder diese ganzen Daten?
3: Gar keinen Fall bezahlen.
1: Du verhandelst auch nicht mit Erpressern?
3: Nein,
2: wenn man einmal erpressen lässt, dann geht's immer weiter, dann kommt der Nächste. Und dann sind wir immer erpressbar.
1: Ja,
2: gut, nein.
1: Das sind ja Sachen vielleicht, so eine Kontonummer, ein Vertrag oder irgendwas.
2: Ja, Datenschutz ist überbewertet in meiner Art.
1: Knallhart. Okay, jetzt pass auf, wenn dein Computer jetzt gehackt wäre.
3: Dann ist das. Ich würde auch nichts bezahlen.
1: Nee?
3: Nein.
1: Und wenn es das gute Kuchenrezept ist, was keiner haben darf von Mama, geerbt?
3: Ja.
1: Was machen wir dann?
3: Das ist blöd.
1: Na ja, gut. Was hast du nur am Computer, was du beschützen willst? Was?
2: Ich habe keinen Computer zu
0: Hause. Ja, kein Computer haben hat also auch Vorteile. 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
12: 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Unser Kollege Nick Sawatzki, der ist jetzt gerade live vor Ort.
13: So, extra herkommen heute zu 90 Jahre Stadler. 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
17: Ich bin Alexandra Eckel. Guten Tag. Die Polizeieinsatzgruppe Ferrum hat in Spandau bei einer Durchsuchung eine scharfe Schusswaffe mit Munition und Drogen sichergestellt. Die Ermittlungen liefen gegen zwei Beschuldigte wegen des Verdachts auf Drogenhandel. In der Wohnung eines der Tatverdächtigen fanden die Ermittler die Waffe und die Drogen. Der Mann wurde festgenommen und heute dem Ermittlungsgericht vorgeführt. Auf dem Messegelände unterm Funkturm hat die Elektronikmesse IFA ab sofort für die Besucherinnen und Besucher geöffnet. Unter dem Motto The Future is Now werden technische Neuheiten vorgestellt. Der Schwerpunkt liegt in diesem Jahr auf den Themen vernetztes Wohnen, Robotik, Gaming und KI. Außerdem gibt es den IFA-Sommergarten mit Programm und Live-Musik. Die IFA geht bis Dienstag, den 8. September.
12: der Blick nach draußen, der macht irgendwie traurig heute. Ne? Es ist einfach nur grau. Mal dunkelgrau, mal hellgrau, mal nassgrau. Alles Mögliche ist mit dabei. Aber es ist ganz schön mild. Also wir haben 23 Grad in Berlin und Brandenburg. Durch den Wind ist es aber doch irgendwie frisch. Regen ist auch immer wieder mit am Start. Und genauso geht es den ganzen Nachmittag und Abend weiter. Das Wochenende, das wird dann auch durchwachsen, aber freundlicher. Morgen kriegen wir so einen Mix aus Sonne und Wolken. Nachmittags ist auch ein bisschen Regen mit dabei. 19 Grad. Sonntag weitestgehend trocken und sonnig bei 21 Grad.
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12: Ist gut was los auf den Straßen, also vor allem braucht ihr gerade länger auf dem Stadtring A100. In Richtung Süden, da steht ihr an, ab Detmolder Straße bis Tempelhofer Damm. Hier seid ihr in 22 Minuten durch. Dann ist auch voll auf der Überleitung von der A103 auf die A100 Richtung Süden. Hier haben wir 14 Minuten stockenden Verkehr. Die längsten Staus in der City haben wir dann in Neukölln, Karl-Marx-Allee. Da braucht ihr 12 Minuten mehr. In Wedding haben wir einen fetten Stau, Seestraße, hier sind es 29 Minuten. Und Charlottenburg auf der Kantstraße, da seid ihr in 11 Minuten durch. Dann geht's raus nach Brandenburg. Da passt ihr bitte auf der A10 West. Berliner Ring zwischen Dreieckwerder und Paaren. Da haben wir ja in beiden Richtungen die nervige Dauerbaustelle. Hier seid ihr 20 Minuten länger unterwegs. Dann A10 östlicher Berliner Ring in Richtung Dreieckwarnim zwischen Dreieck Spreeau und Freienbrink. Da haben wir stockenden Verkehr oder Stau. 44 Minuten, da steht ein kaputtes Auto, glaube ich, auf dem rechten Spur oder dem Standstreifen. Auf jeden Fall eine Dreiviertelstunde länger. Und dann passt ihr bitte auf, in Neustrelitz, da ist die B198 Richtung Gramsow zwischen Abzweig nach Schönwerder und dem Abzweig nach Glinkow nach einem Unfall komplett gesperrt. Die Polizei ist hier vor Ort. Die leitet euch aber auch um in Richtung Gramsow über Dedelow, Basedow und Glinkow könnt ihr fahren. Und dann haben wir noch Staus in Brandenburg, Bornstedt, Potsdamer Straße, 13 Minuten mehr. Und Ahrensfelder Chaussee, hier sind es 21 Minuten mehr. Die neuesten Blitzer, die warten auf euch. In Tegel, Neheimer Straße, Waldesruh auf dem Hultschliner Damm, in Perlebeck auf der B5 und in Lübbenau auf dem Letscherweg. Vielen Dank euch fürs Bescheid geben. Und wenn ihr jetzt auch noch einen Staublitzer unterwegs irgendwo gesehen habt, ruft doch gerne an, hier bei mir im Studio. Oder schickt uns einfach schnell ein WhatsApp rum. Berlin 20, 3x19. Und euch eine gute Fahrt.
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12: Ja, wie gesagt, das Wetter, das sieht heute definitiv nicht nach Bikini, Badehose oder Arschbombe aus. Aber die Freibäder, die werden dieses Wochenende trotzdem brechend voll sein. Was da wirklich super Süßes geplant ist, ihr hört's in 15 Minuten hier bei 94.3 RS2.

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Ich freue mich, dass ihr mit dabei seid. Und Achtung, ab Sonntag klingt's bei euch im Freibad um die Ecke vielleicht so. Ja, das Wetter, das schreit vielleicht eher nicht nach Freibad, sondern kuscheln auf der Couch. Aber am Wochenende wird's ja noch mal ein bisschen freundlicher und sonniger. Es geht aber nicht für euch ab ins Wasser. Passend dürfen jetzt zum Ende der Badesaison wieder eure Vierbeiner in den Freibädern baden. Den Start, den macht jetzt am Sonntag das Freibad Starken. Nächstes Wochenende zieht dann unter anderem das Sommerbad am Insulaner nach und auch das Stadtbad Nauen. Gibt aber auch noch viele, viele mehr, die da mitmachen. Könnt ihr ganz easy auf deren Internetseite von eurem Lieblingsbad abchecken. Zwischen 3 und 4 Euro Eintritt müsst ihr für euren Hund bezahlen. Und wichtig ist, in manchen Bädern sind Spielzeuge extra erwünscht und könnt ihr mitbringen. Und in manchen eher weniger, also vorher informieren. Ja, und wenn ihr lieber doch noch eine Arschbombe ins Meer machen wollt, statt im Freibad, bei unserem Quiz mit dem, könnt ihr euch jeden Tag den Jackpot sichern. Heute sind 2.500 Euro da drin. Ja, und die nächste Spielrunde, die ist jetzt gleich um 15 Uhr hier bei 94.3 RS2.

0: bei dem Wetter freuen wir uns alle noch mehr auf unsere Couch später. Ja, bis dahin halten wir noch durch. Gleich mit Michiko, Jason Derulo. Und dazu gibt's die hier. Roxette mit It Must Have Been Love. Alles gleich hier bei 94.3 RS2, Berlins bester Musikmix.
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16: Ich bin Elke Martens. Guten Tag.
8: Die Polizei fahndet nach einem Verdächtigen, der für die Anschläge auf mehrere Umspannwerke in Nordrhein-Westfalen und Brandenburg verantwortlich sein soll. In Nordrhein-Westfalen laufen seit dem Mittag Polizeieinsätze. Ein Sprecher der Kölner Polizei bestätigte, dass ein Bekennerschreiben vorliege. Nähere Einzelheiten wollte er aber nicht nennen. Nach ARD-Informationen halten die Ermittler das Schreiben für echt. Der Verfasser aus Nordrhein-Westfalen erklärte in dem Bekennerschreiben, dass die Stromversorgung aus fossilen Brennstoffen ein Verbrechen sei. Nach der Cyberattacke auf die Berliner Verwaltung läuft heute Nachmittag das Ultimatum der Angreifer ab. Sie fordern rund 2 Millionen Euro Lösegeld in Form von Bitcoins. Der regierende Bürgermeister Wegner hatte schon gesagt, dass Berlin nicht zahlen wird. Der Senat rechnet damit, dass die erbeuteten Daten veröffentlicht oder weiterverkauft werden. Darunter sind möglicherweise auch persönliche Informationen von Bürgern, Landesbeschäftigten und Unternehmen. Die BSW-Fraktion im Thüringer Landtag fällt auseinander. 9 weitere Mitglieder verlassen die Fraktion, darunter alle 3 Ministerinnen und Minister der Partei, unter anderem auch Vizeministerpräsidentin und Finanzministerin Katja Wolf. Sie werfen BSW-Gründerin Sarah Wagenknecht unter anderem vor, die Thüringer Koalition aus CDU, BSW und SPD bewusst zu destabilisieren, um bessere Chancen bei der Landtagswahl in Sachsen-Anhalt zu haben. Mehr als eine Woche nach der Sturzflut in Nepal sind 2 Menschen lebend gerettet worden. Die beiden eingeschlossenen Arbeiter haben in einem Tunnel eines Wasserkraftwerks überlebt. Bei der Sturzflut sind nach einem Gletscherabbruch mehr als 1250 Menschen ums Leben gekommen. Mehr als 5000 werden noch vermisst. Tausende Menschen wurden obdachlos. In Berlin geht heute die Damen-Basketball-Weltmeisterschaft los. 16 Top-Nationen kämpfen um den Weltmeistertitel. Die ersten Spiele sind bereits heute Vormittag gestartet. Das deutsche Frauenteam trifft heute am späten Nachmittag in der Uber Arena auf Spanien. Tip-off ist um 17.45 Uhr. Das Spiel wird live auf Pro7 gezeigt.
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17: Mit Michelle Gradell. Der Treptower Park ist fertig saniert. Das Bezirksamt feiert den Abschluss heute Nachmittag mit Musik, Gesprächen und Führungen durch den Park. Treffpunkt ist die Bühne hinter dem sowjetischen Ehrenmal am nördlichen Bereich des Karpfenteichs. Saniert wurden unter anderem Wege, Bänke und Grünflächen. Außerdem wurden neue Bäume und Sträucher gepflanzt.
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19: Ah, ich bin ehrlich mit euch, ich hasse ja dieses Wetter. Ne? Es ist einfach grau, es ist ungemütlich, windig, aber es ist nicht kalt draußen. Das müssen wir lassen. 23 Grad haben wir in Berlin und Brandenburg. Durch den Wind ist es aber doch ein bisschen frisch und vor allem kann es auch zwischendurch mal nass werden. Das Wochenende, das wird dann weiterhin durchwachsen, aber ein bisschen freundlicher. Morgen kriegen wir so einen Mix aus Sonne und Wolken. Nachmittags ist auch ein bisschen Regen mit dabei. 19 Grad. Sonntag dann weitestgehend trocken und sonnig bei 21 Grad.
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19: Huiuiui, da ist gut was los. Also starke Nerven jetzt im Feierabend. Geht los Stadtring A100 in Richtung Norden ab Schmargendorf bis Funkturm. Da steht ihr 12 Minuten an. Gegen Richtung A100 Richtung Süden ab Detmolderstraße bis Tempelhofer Damm. Hier seid ihr in 22 Minuten durch. Dann ist auch voll auf der Überleitung von der A103 auf die A100 ab Rathaus-Steglitz bis Sachsendamm. Da braucht ihr 22 Minuten länger. Und dann fahrt ihr bitte vorsichtig auf der A111 in Richtung Charlottenburg zwischen Stolpe und Schulzendorfer Straße. Da liegt eine Schaufel auf der mittleren Spur. Die längsten Staus in der City, der haben wir in Neukölln, Karl-Marx-Allee, 12 Minuten braucht ihr hier länger. Wedding-Seestraße, hier sind es 23 Minuten und in Charlottenburg auf der Kannstraße, da seid ihr in 11 Minuten durch. Es geht raus nach Brandenburg, A10. Die ist voll, westlicher Berliner Ring zwischen Dreieckwerda und Paaren. In beiden Richtungen haben wir ja diese super nervige Dauerbaustelle, hier braucht ihr 25 Minuten länger. Dann geht's weiter A10, östlicher Berliner Ring in Richtung Dreieck-Barnim zwischen Dreieck-Spreeau und Freienbrink. Da braucht ihr 47 Minuten mehr und dann passt ihr bitte auf, es ist ein Baum umgestürzt und zwar im Kreis Oder Spree auf der Storkower Straße zwischen Spreenhagen und dem Abzweig nach Markgraf Pieske. In beiden Richtungen ist die Straße hier blockiert, da kommt ihr also gerade nicht durch. Und die neuesten Blitzer, die warten auf euch in Kreuzberg, auf der U-Bahn-Straße, in Schöneberg, Tempelhofer Damm, in Potsdam, Lotte-Pulewka-Straße und in Rosenau auf der Rogersener Dorfstraße. Vielen Dank euch fürs Bescheid geben. Ja, wenn ihr jetzt auch noch einen Staumblitzer unterwegs irgendwo gesehen habt, ruft gern an, hier bei mir im Studio oder schickt uns einfach schnell eine WhatsApp rum. Berlin 20 3x19 ist die richtige Nummer. Euch eine gute Fahrt.
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19: Hallihallo und seid ihr alle schon ein bisschen aufgeregt? Es geht weiter mit unserem Quiz mit dem
0: Ja, gleich spielen wir gemeinsam um 2500 Euro. Es geht um diesen unvollständigen Satz von Esther aus Steglitz.
20: Nach dem Urlaub freue ich mich besonders auf...
0: Worauf freut sich Esther? Habt ihr eine Idee? Ruft jetzt an 030 94 3 92 94 3. Im Jackpot sind 2500 Euro.

0: So, vielleicht kommt ja jetzt einer oder eine von euch auf die richtige Lösung.
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0: Ja, ab sofort hört ihr jeden Tag bei uns einen Satz über Berlin und Brandenburg. Aber der letzte Teil im Satz fehlt. Und genau den sollt ihr richtig lösen. Im Jackpot sind 2.500 Euro. Ich bin Yannick und wer ist jetzt da bei mir am Telefon?
2: Ja, hallihallo, hier ist der Heiko.
0: Hallo Heiko, du bist im Rätselfieber.
2: Ja, auf jeden Fall.
0: Sehr gut, du hast auch die letzten Runden mitbekommen und mitgerätselt.
2: Ja, da waren schon gute Antworten bei, aber ja, bisher noch nicht das Richtige.
0: Ja, das stimmt, aber du hast auch eine Idee also.
2: Ich habe eine Idee, ja.
0: Perfekt, okay. Heiko, wir hören rein in den Satz von Esther aus Steglitz.
3: Nach dem Urlaub freue ich mich besonders auf...
0: So, Heiko, was ist deine Lösung?
2: Ja, ich glaube, sie freut sich ganz besonders auf die Arbeit im Generellen.
0: Oh ja, sehr gut. Du freust dich also immer auf die Arbeit nach dem Urlaub?
2: Ja, dazu möchte ich jetzt lieber nicht so viel sagen.
0: Nicht, dass der Chef noch zuhört.
2: Genau, ja.
0: Okay, ist auf jeden Fall ein guter Vorschlag. Bei uns würde ich sagen, wir freuen uns auch alle, wenn wir wieder zur Arbeit kommen und die Kollegen sehen. Heiko, ist eingeloggt und wir hören rein, ob es richtig ist, ob Esther sich auch auf die Arbeit freut.
3: Nach dem Urlaub freue ich mich besonders auf...
0: Schade, Heiko. Es war ein guter Vorschlag.
2: Alles gut.
0: Leider nicht der richtige. Deshalb zocken wir natürlich weiter, bis einer von euch löst. Der Jackpot wächst ja täglich um 500 Euro. Die nächste Spielrunde, die ist Montag früh um 7. Und da geht es dann um 3.000 Euro. Und da bist du auch dabei, oder Heiko?
2: Aber auf jeden Fall. Ich probiere.
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8: Ich bin Alexandra Eckel. Guten Tag. Seit heute ist die Elektronikmesse IFA für das Publikum geöffnet. Heute Vormittag hat Bundesdigitalminister Wildberger einen Rundgang durch die Messehallen unterm Funkturm gemacht. In diesem Jahr liegt der Schwerpunkt auf KI und Robotik. Die IFA unter dem Motto The Future is Now geht bis Dienstag. Die Bezirksämter Marzahn-Hellersdorf und Lichtenberg haben ein Dialogprojekt in mehreren Straßen- und S-Bahn-Linien gestartet. Bis Dezember sind auf den Tramlinien M5, M6, M17 und den S-Bahnen 5, 7 und 75 Moderationsteams für das Projekt Metropolis Berlin unterwegs. Sie sprechen mit Fahrgästen zum Beispiel über die Fragen, was den Kiez lebenswert macht oder was die Menschen brauchen, um gern dort zu leben. Die Antworten werden dokumentiert und an die Verwaltung und Politik weitergeleitet.
9: Also ich kann es gar nicht glauben, hier in Steglitz scheint, man kann nicht sagen, es scheint die Sonne, aber die Sonne war mal kurz da und ich sehe blauen Himmel. Also wow, haben wir lange nicht gesehen heute, sonst ist nämlich viel grau und ab und zu ist immer noch Regen mit dabei, aber es ist sehr mild bei 23 Grad. Das Wochenende, das wird dann so ein bisschen durchwachsen, aber freundlicher. Morgen kriegen wir so einen Mix aus Sonne, Wolken und auch Regen bei 19 Grad. Sonntag ist es dann weitestgehend trocken und sonnig bei 21 Grad.
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9: So, wir brauchen alle starke Nerven. Es ist super viel los auf den Straßen. Passend hatte ich auch gerade zwei Anrufer und zwar einmal hier.
10: Jo, Thomas hier. Wir haben einen dicken, fetten Stau auf der 100. Abfahrt, Drehtdruck, wahrscheinlich Unfall voraus. Wartezeit schon mehr als 20 Minuten. Danke.
9: Alles klar. Thomas, danke dir. Und dafür hat auch direkt Martin angerufen. Er weiß, was los ist.
11: Martin, Ausfahrt Treptower Park A100. Schwerer Verkehrsunfall, Straße gesperrt. Der Stau geht rückwärts bis zur Sonnenallee. Wird wohl ein bisschen länger dauern.
9: Uiuiui, ja. Also ich habe mal nachgeguckt, da ist wirklich ein fetter Stau. Es wird immer mehr. Gerade sind es 20 Minuten, die ihr da länger braucht. Aber ja, ich glaube, da seid ihr auf jeden Fall nicht durch. Also wenn ihr wollt, der Unfall ist direkt passiert. 100 Ausfahrt Treptower Park. Fahrt am besten vorher schon ab, wenn ihr könnt. Und dann geht's auch weiter A100. Die ist nämlich auch ansonsten brechend voll. Einmal in Richtung Norden ab Schmargendorf bis Dreieck-Funktum. Da seid ihr in 16 Minuten durch. Dann ebenfalls Richtung Süden A100 ab Hohenzollern-Damm bis Tempelhofer Damm haben wir ja die Baustelle und deshalb seid ihr da 25 Minuten länger unterwegs. Und zusätzlich hat es gerade eben noch einen Unfall gegeben auf der A103 in Richtung Steglitz zwischen Kreuz Schöneberg und Saarstraße. Ist jetzt alles voll gesperrt. Also da kommt ihr gerade auch nicht lang. Dann haben wir die längsten Staus in der City, Wedding-Seestraße. Hier sind es 20 Minuten mehr für euch. Neukölln auf der Karl-Marx-Straße seid ihr in 10 Minuten durch und auf der Kantstraße in Charlottenburg, da sind es auch 10 Minuten mehr. Dann weiter geht's in Brandenburg. Da haben wir auch ein paar Staus. A10, westlicher Berliner Ring, zwischen Dreieckwerda und Paaren haben wir ja in beiden Richtungen die Baustelle. Da braucht ihr 25 Minuten länger. Dann haben wir auch einen fetten Stau auf der A10 im östlichen Berliner Ring in Richtung Dreieck-Barnim, zwischen Dreieck-Spreeau und Freienbrink. Hier sind es 40 Minuten mehr für euch. Und dann bitte aufgepasst auf der A24 Richtung Berliner Ring zwischen Neuruppin und Neuruppin Süd. Da steht ein liegen gebliebenes Auto. Zusätzlich hat es einen Unfall gegeben mitten im LKW. Polizei ist aber bereits auf dem Weg. Da staut es jetzt auch schon ordentlich zurück. Es ist nämlich alles voll gesperrt. Also wenn ihr könnt, A24 Richtung Berliner Ring zwischen Neuruppin und Neuruppin Süd ist jetzt alles voll gesperrt. Am besten vorher abfahren. Und die neuesten Blitzer, die warten auf euch in Spandau, Falkenseer Chaussee, Schöneberg auf der Rubensstraße, in Potsdam auf der Nutestraße und in Rosenau auf der Rogesener Dorfstraße. Vielen Dank euch fürs Bescheid sagen. Wenn ihr noch was gesehen habt, einen Staublitzer unterwegs, dann ruft gern an hier bei mir im Studio oder schickt uns einfach eine WhatsApp rum. Berlin 20, 3x19 und fahrt vor allem vorsichtig.
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9: Hallihallo, ich freue mich, dass ihr mit dabei seid hier am Freitag. Wir haben es jetzt 3:30 und die Frage, was gibt's denn bei euch heute Abend zu essen? Ja, ich habe Freitag immer so gar keinen Bock auf Kochen oder allgemein keinen Bock auf Kochen. Deshalb gibt's öfter mal was Schnelles, beispielsweise einen Döner. Gibt jetzt wieder einen neuen Dönerladen in Berlin. Das Besondere ist, der ist vegan und der Chef vom Dönerladen ist ein berühmter Schauspieler. Welcher Promi euch da den Döner zubereitet, ihr hört's in 15 Minuten hier bei RS2.

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0: Braucht Berlin noch ein Dönerladen mehr? 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Vor kurzem kam ja erst eine Auswertung raus. Wir haben deutschlandweit die meisten Dönerläden. Von daher weiß ich jetzt nicht, ob es noch einen braucht. Aber vielleicht werdet ihr den hier mal probieren. Schauspieler Frederik Lau hat nämlich heute seinen eigenen veganen Dönerladen in der Oranienstraße in Kreuzberg eröffnet. Und Nick aus unserer RS2 Morgenshow war direkt mal vor Ort.
1: Er sitzt vor mir in einem feinen Leinenanzug. Hell und schick und aufgeregt. Freddy Lau, grüß dich.
2: Einen wunderschönen guten Tag.
1: Wow, okay, ist ein besonderer Tag für dich, ne?
2: Ja, total. Das ist meine so erste Eröffnung. Und sie ist doch in der Oranienstraße irgendwie, wo mein Vater früher so seine Werkstatt hatte. Ich bin mega stolz. Das ist richtig cool alles hier.
1: Also veganer Döner heute fast für, Achtung, Wortspiel, Lau.
2: Lau, ja, so ja, gut.
1: Noch nie gehört.
2: Noch nie, Dicker.
1: Und natürlich Luftballons.
2: Ja, wir müssen uns treu bleiben.
1: Mitten Oranienstraße, Kotti in der Nähe. Du weißt aber schon, der Letzte, der nicht mit türkischen Wurzeln hier am Kotti im Dönerladen eröffnet hat, hat es nicht geschafft.
2: Ja, der ist ja auch kein Berliner.
1: Podolski. Das war das Problem.
2: Das ist ein wirklich feiner Kerl. Ich mag ihn sehr gerne, weil er hat uns auch viel Glück gewünscht.
1: Du hast geübt?
2: Also ich sage euch ganz ehrlich, wir waren gestern Nacht noch hier und haben probiert. Und so Döner schneiden ist schon auch eine Kunst für sich. Also es ist wirklich auch gerade mit dem Messer ist es nicht ohne. Also ich habe jetzt größten Respekt.
1: Freddy Lau, alles Gute. Döner Pro.
2: Döner Protein.
0: Oh, ich muss zugeben, ich habe jetzt auf jeden Fall Hunger. Und wie dieser saftige Döner aussieht, könnt ihr euch angucken auf unserer Insta-Seite rs2.berlin. Und euch wünsche ich jetzt allen guten Appetit. Kommt gut ins Wochenende. 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
15: Ich bin Elke Martens, guten Tag. Im Zusammenhang mit der Sabotage an mehreren Umspannwerken in Brandenburg und Nordrhein-Westfalen laufen aktuell Polizeieinsätze. Polizeikräfte aus Köln und Brandenburg sind unter anderem in Gevelsberg bei Wuppertal im Einsatz und durchsuchen dort ein Wohnhaus, in dem der mutmaßliche Verfasser mehrerer Bekennerschreiben gemeldet ist. Auch Einrichtungen der kritischen Infrastruktur werden aktuell untersucht. Wo sich der 48-Jährige befindet, ist unklar. Der Verdächtige gab an, die Anschläge allein vorbereitet und ausgeführt zu haben. Die Polizei bittet außerdem Augenzeugen, die möglicherweise in der Nähe der Umspannwerke Personen oder Fahrzeuge beobachtet oder fotografiert haben, sich auf dem Hinweisportal NRW zu melden. Heute Nachmittag läuft das Ultimatum ab, das Cyberkriminelle dem Berliner Senat nach dem Hackerangriff auf die Verwaltung gestellt haben. Sie drohen damit, Daten der Verwaltung zu veröffentlichen, sollte die Senatskanzlei heute keine 2 Millionen Euro Lösegeld in Kryptowährung zahlen. Die Senatskanzlei sagte, es könne nicht ausgeschlossen werden, dass die Hacker heute Nachmittag Daten veröffentlichen oder weiterverkaufen. Darunter sind möglicherweise auch persönliche Informationen von Bürgern, Landesbeschäftigten oder Firmen. Der Senat will Betroffene Berliner informieren. Sie sollten Strafanzeige stellen. Das Lösegeld zahlen werde Berlin nicht, sagte der regierende Bürgermeister Wegner. Der innerparteiliche Streit zwischen der BSW-Bundesspitze und dem Thüringer Landesverband ist endgültig eskaliert. 10 Abgeordnete inklusive der BSW-Minister sind in Thüringen aus der Partei ausgetreten. Sie werfen Parteichefin Wagenknecht vor, sie in Thüringen zum Spielball für den Wahlkampf in Sachsen-Anhalt gemacht zu haben. Was der Schritt für die Brombeer-Koalition in Thüringen bedeutet, der des BSW angehört, ist im Moment noch unklar. Die Basketballwelt blickt nach Berlin. Seit dem Vormittag läuft die Basketball-Weltmeisterschaft der Frauen. Zentraler Austragungsort ist die Uber Arena in Friedrichshain. Außerdem gibt es Spiele in der Max-Schmeling-Halle in Prenzlauer Berg. Das deutsche Frauenteam hat heute Abend ab 17:45 das erste Spiel gegen Spanien. Alle Spiele der deutschen Frauen werden auch live im Fernsehen gezeigt bei ProSieben.
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3: Mit Michelle Kradell. Der Badstraßenkiez in Mitte wird zur Müllverbotszone. Das Bezirksamt will dort stärker gegen Sperrmüll und Dreck auf Straßen und Grünflächen vorgehen. Seit August sind schon täglich Parkbetreuerinnen und Parkbetreuer unterwegs. Sie räumen kleinere Verschmutzung weg und melden größere Müllstellen. Nächste Woche startet eine große Aufräumaktion im Kiez.
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6: Ja, also hier in Steglitz sieht es tatsächlich gerade ganz freundlich aus. Wir haben milde 23 Grad in Berlin und Brandenburg. Durch den Wind ist es aber doch irgendwie frischer und vor allem kann jetzt zum Spätnachmittagabend hin auch immer mal wieder Regen mit dabei sein. Das Wochenende, das wird dann wieder durchwachsen, aber freundlicher. Morgen kriegen wir so einen Mix aus Sonne, Wolken und auch Regen bei 19 Grad. Sonntag dann weitestgehend trocken und sonnig bei 21 Grad.
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6: So, alle Autofahrer unter euch, starke Nerven braucht ihr hier am Freitagnachmittag. Es ist gut was los. Also, fangen wir an. Stadtring 100 in Richtung Norden, da steht ihr ab Schmargendorf bis Dreieck Funkturm 10 Minütchen an. Dann haben wir Richtung Süden einen fetten Stau, ab Dreieck Neukölln bis Treptower Park 39 Minuten braucht ihr da länger. Es hat nämlich direkt in der Ausfahrt Treptower Park einen Unfall gegeben. Dann ist auch noch gut was los Richtung Süden ab Hohenzollern Damm bis Tempelhofer Damm. Hier seid ihr in 20 Minuten durch und auch voll ist ab Spandauer Damm bis Kurfürstendamm. Hier sind es auch 20 Minuten länger. Dann passt ihr bitte auf der 103 in Richtung Steglitz. Zwischen Kreuz Schöneberg und Saarstraße ist alles vollgesperrt. Da hat es nämlich gerade eben einen Unfall gegeben. Die längsten Staus in der City haben wir in Kreuzberg auf der Yorkstraße. Hier sind es 13 Minuten für euch. Neukölln-Hermannstraße seid ihr in 10 Minütchen durch. Und genauso lange braucht ihr auch in Mitte auf der Getraudenstraße. Es geht raus nach Brandenburg. A10, westlicher Berliner Ring zwischen Dreieck Werder und Paaren. Da haben wir in beiden Richtungen die nervige Dauerbaustelle. Hier seid ihr in 25 Minuten durch. Dann braucht ihr ordentlich Zeit mehr auf der A10 im östlichen Berliner Ring in Richtung Dreieck Barnim zwischen Dreieck Spreeau und Freienbrink. Hier haben wir 45 Minuten stockenden Verkehr. Genauso lange braucht ihr auch auf der A24 Richtung Berliner Ring zwischen Neuruppin und Neuruppin Süd. Da steht ein kaputtes Auto auf der Straße. Es hat vorhin nämlich einen Unfall mit einem LKW gegeben. Fahrt ihr unbedingt vorsichtig, da ist jetzt alles vollgesperrt. 50 Minuten braucht ihr hier länger. Ansonsten haben wir noch ein paar kleine Staus und zwar einmal in Brandenburg-Ahrensfelder, Ahrensfelder Chaussee 27 Minuten und in Erkner auf der Fangschleusenstraße. Da seid ihr in 14 Minuten durch. Die neuesten Blitzer, die warten auf euch in Wilmersdorf, Luitpoldstraße, in Hohenschönhausen auf der Darßer Straße, in Eisenhüttenstadt steht einer auf der Fritz-Heckert-Straße und in Zetenick auf der Marienthaler Dorfstraße. Vielen Dank euch fürs Bescheid geben. Und wenn ihr jetzt auch noch einen Staublitzer unterwegs irgendwo gesehen habt, ruft gern an oder schickt uns eine WhatsApp rum. Berlin 20, 3x19 ist die richtige Nummer und euch eine gute Fahrt.
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6: Hallöchen, das bin ich und ich freue mich vor allem, dass ihr mit dabei seid. Und bei dem Wetter ist die Frage bei vielen Eltern die gleiche. Was machen wir mit den Kids am Wochenende? Spielplatz ist da ja nicht so die beste Option. Wir haben aber eine Idee für euch. Da können eure Kids während dem Spielen gleichzeitig noch was lernen. Ich würde sagen, ist eine Win-Win-Situation. Worum es geht, das hört ihr in 15 Minuten hier bei 94.3 RS2.

0: Oh, das ist so ein richtig schmuddeliges Einkuschelwetter heute, oder? 94.3 RS2 ist an. Passend geht's am Wochenende allerdings ein bisschen freundlicher weiter. Ab und zu ist aber auch mal Regen mit dabei. Wenn ihr also die Frage habt, so wie unser Kollege Basti, was machen wir mit unseren Kids? Dann vielleicht ab ins frisch renovierte Aquarium. Da war er mit seiner Tochter. Beide sind nämlich absolute Fischfans. Und da ganz besonders vom, Achtung,
1: Sturm, Lappen, Basilisk.
2: Es gibt auf jeden Fall mehr Platz. Es gibt neue Tiere, na, zum Beispiel die giftigste Schlange der Welt. Und was ich besonders cool finde, es gibt so kleine Stationen überall, so Mitmachstationen. Zum Beispiel kann man an irgendeinem Hebel ziehen und dann gucken, wie weit so ein Schlangenmaul aufgeht. Also ist cool, auf jeden Fall ein Upgrade zu vorher. Und wie immer natürlich jetzt nicht irgendwie der günstigste Spaß, aber an so einem schlechten Tag lohnt sich's auf jeden Fall. Ich würde sagen, Fazit, 8,5 von 10 Stirnlappenbasilisken.
0: Ja, also mit oder ohne Stirnlappenbasilisk, kommt gut.

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15: Ich bin Alexandra Eckel. Guten Tag. Die Polizeieinsatzgruppe Ferrum hat in Spandau bei einer Durchsuchung eine scharfe Schusswaffe mit Munition und Drogen sichergestellt. Die Ermittlungen liefen gegen 2 Beschuldigte wegen des Verdachts auf Drogenhandel. In der Wohnung eines der Tatverdächtigen fanden die Ermittler die Waffe und die Drogen. Der Mann wurde festgenommen und heute dem Ermittlungsgericht vorgeführt. Auf dem Messegelände unterm Funkturm hat die Elektronikmesse IFA ab sofort für die Besucherinnen und Besucher geöffnet. Unter dem Motto The Future is Now werden technische Neuheiten vorgestellt. Der Schwerpunkt liegt in diesem Jahr auf den Themen vernetztes Wohnen, Robotik, Gaming und KI. Außerdem gibt es den IFA-Sommergarten mit Programm und Live-Musik. Die IFA geht bis Dienstag, den 8. September.
16: Ach Manu, ey, es geht die Jahreszeit wieder los, wo es irgendwie um 16.28 Uhr schon wieder dunkel wird, gefühlt. Es ist so grau hier und im Studio muss ich halt erstmal Licht anmachen. Aktuell haben wir 26 Grad in Berlin, ein bisschen kühler ist es in Brandenburg und vor allem durch den Wind ist es noch ein bisschen frischer. Regen kann jetzt so ab 17 Uhr auch immer mal mit dabei sein und das geht dann die ganze Nacht so weiter. Das Wochenende, das wird dann durchwachsen, aber freundlicher. Morgen kriegen wir so einen Mix aus Sonne, Wolken und auch ein bisschen Regen bei 19 Grad. Sonntag dann weitestgehend trocken und sonnig bei 21 Grad.
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16: Ach ja, und da ist immer noch voll. Also wir brauchen weiterhin starke Nerven. Vor allem Stadtring A100 ist gut was los. In Richtung Norden ab Schmargendorf bis Dreieck Funkturm, da steht ihr 15 Minuten an. Dann ist voll in Richtung Süden. Da haben wir einen fetten Stau ab Dreieck Neukölln bis Treptower Park. 50 Minuten braucht ihr hier länger. Da hat es nämlich in der Ausfahrt Treptower Park vorhin einen schweren Unfall gegeben. Dann ist ebenfalls voll ab Hohenzollerndamm bis Teedamm. Da seid ihr in 20 Minuten durch. Und auch ab Spandauerdamm bis Kurfürstendamm. Da braucht ihr länger, auch 20 Minuten. Dann passt ihr auf der A100 103 in Richtung Steglitz zwischen Kreuz-Schöneberg und Saarstraße ist immer noch gesperrt. Da hat es vorhin auch einen Unfall gegeben. Die letzten Staus in der City haben wir in Kreuzberg auf der Jorkstraße. Hier sind es 13 Minuten. Und in Mitte auf der Gertraudenstraße, da seid ihr in 10 Minuten durch. Es geht raus nach Brandenburg A10, westlicher Berliner Ring. Zwischen Dreieckwerder und Paaren haben wir ja in beiden Richtungen die nervige Dauerbaustelle. Hier braucht ihr 30 Minuten länger. Dann haben wir auch einen fetten Stau auf der A10 im östlichen Berliner Ring. In Richtung Dreieck-Barnim zwischen Dreieck Spreeau und Freienbrink haben wir 47 Minuten einen Stau. Dann gab es einen Liegenbleiber auf der A24 in Richtung Berliner Ring zwischen Neuruppin und Neuruppin Süd. Zusätzlich hat es da gerade eben noch einen Unfall gegeben. Hier braucht ihr auch knapp 50 Minuten mehr. Und den längsten Stau in Brandenburg haben wir ansonsten noch in Ahrensfelde, Ahrensfelder Chaussee. Hier seid ihr in 40 Minuten durch. Und die neuesten Blitzer, die warten auf euch in Mitte auf dem Sterndamm. In Schöneberg, Martin-Luther-Straße, Falkensee, Karl-Marx-Straße und in Beeskow-Storkower-Straße. Vielen Dank an Uwe. Du hast mir gerade eben hier einen Blitzer gemeldet. Und wenn ihr auch noch was gesehen habt, dann ruft doch gerne durch. Oder schickt uns eine WhatsApp rum. Berlin 20, 3x19. Euch eine gute Fahrt.
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16: Hallöchen, ich freue mich, dass ihr mit dabei seid hier am Freitag. Der Feierabend ist nicht mehr weit weg und den verbringen wir doch gemeinsam. Gleich gibt's neue Musik von Miley Cyrus. Da hören wir gleich zusammen rein. Und vorher habe ich jetzt für euch Alex Warren mit Fever Dream hier bei 94.3 RS2. Ich hoffe, ihr habt bald Feierabend.

Sie hier ist endlich wieder am Start mit neuer Musik. Sängerin Miley Cyrus, hier ist 94.3 RS2. Bass Persuades heißt ihre neue Single, heute erst rausgekommen und wirklich mal ein Banger. Außerdem hat sie letzte Woche auf allen Social-Media-Kanälen ihren Nachnamen entfernt. Also sie heißt jetzt überall nur noch Miley. Ihre Fans vermuten, dass auch das jetzt ab sofort ihr neuer Künstlername ist. Also es bleibt jetzt nicht mehr bei Miley Cyrus, sondern einfach nur noch Miley. Passend kommt in 2 Wochen auch ihr neues Album raus, trägt den gleichen Namen wie ihre neue Single. Ja, und da hören wir doch einfach jetzt direkt mal rein. Hier ist Miley mit Bass Persuades, ganz neu hier bei 94.3 RS2. Let's go.

0: Also ich muss ja zugeben, diesen Geruch von Sommerregen, den liebe ich ja wirklich. Aber das Wetter an sich ist ja wirklich überhaupt nicht schön, oder? Hier ist 94.3 RS2. Wir machen gleich weiter mit passender, gute Laune Musik. Ja, Jamelia mit Superstar schickt euch gleich in den Feierabend. Und dazu gibt's den neuen Song von ihm. Nico Santos mit seinem neuen Ohrwurm Why Don't You Stay. Alles gleich hier in Berlins beste Musikmix bei 94.3 RS2.
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1: Ich bin Elke Martens. Guten Tag. Die Polizei sucht in Nordrhein-Westfalen nach dem Verfasser der Bekennerschreiben im Fall der Sabotage von Umspannwerken in Brandenburg und NRW. Polizeikräfte aus Köln und Brandenburg haben unter anderem ein Wohnhaus in Gevelsberg bei Wuppertal durchsucht. Dort ist der mutmaßliche Verfasser gemeldet. Außerdem laufen Einsätze an den betroffenen Umspannwerken. Die Polizei bittet Zeugen, die etwas beobachtet oder Fotos und Videos gemacht haben, sich zu melden. Dafür hat die Polizei ein Online-Portal freigeschaltet. 5 EU-Länder treiben die Pläne für Abschiebezentren für abgelehnte Asylbewerber weiter voran. Im nächsten Jahr sollen die Abschiebezentren außerhalb Europas in Betrieb gehen. Das haben die Innenminister von Deutschland, Dänemark, den Niederlanden, Österreich und Griechenland nach einem Treffen bekannt gegeben. Wo diese Zentren entstehen sollen und mit welchen Ländern man verhandelt, sagte Innenminister Dobrindt nicht. In den Return Hubs in Drittstaaten außerhalb der EU sollen Asylbewerber untergebracht werden, deren Anträge in der EU abgelehnt wurden, die aber nicht in ihre Herkunftsländer abgeschoben werden können. Italien hat bereits Abschiebezentren in Albanien eingerichtet. Menschenrechtsorganisationen und Kirchenverbände warnen vor einer Kriminalisierung der Migration. Auf dem Messegelände unterm Funkturm ist heute Mittag die Elektronikmesse IFA für das breite Publikum geöffnet worden. Am Vormittag haben bereits Bundesdigitalminister Carsten Wildberger und Finanzsenator Steffen Evers gemeinsam mit IFA-Chef Leif Lindner einen Rundgang über das Messegelände gemacht. Großes Thema ist die künstliche Intelligenz mit ihren Risiken, aber auch Chancen. Lindner sagte dem Sender NTV, die Deutschen seien sehr innovationsfreudig.
2: Die Deutschen haben die zweitmeisten Anmeldungen bei KI-Patenten. Und es geht eher um die Umsetzung, die muss besser werden. Die Gedanken und die Ingenieurleistung, die ist mehr als da.
1: Geöffnet ist die Messe bis Dienstag. Neben den Technikneuheiten gibt es auch ein breites Angebot an Musik und Unterhaltung im IFA-Sommergarten.
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3: Mit Michel Gradell. Auf dem Tempelhofer Feld gibt es heute ein kostenloses Festival gegen Bebauung. Die Initiative 100% Tempelhofer Feld will damit kurz vor der Berlin-Wahl an den Volksentscheid von 2014 erinnern. Nachmittags gibt es Musik, Lesungen, Gespräche und Programm für Kinder. Mit dabei sind auch Gäste aus Kultur, Wissenschaft und Gesellschaft. Los geht's an der Alten Feuerwache.
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4: Heieiei, da kam aber gerade mal was runter. Ne? Hier in Schick ist es ganz kurz die Welt untergegangen. Ich habe hier unten neben unserem Einkaufszentrum so eine Frau nur rennen gesehen im T-Shirt und kurzer Hose. Naja, jetzt ist es auf jeden Fall gerade wieder trocken. Es zieht einmal über Berlin rüber und genauso kannst du auch den ganzen Nachmittag weitergehen. Es ist aber weiterhin mild. Also wir haben immer noch so, ja, angenehme, kann man fast sagen, 23 Grad. Bleibt aber windig und nass. Ja, also so ein bisschen Einkuschelwetter ist es. Und das Wochenende, das geht ähnlich weiter, aber es wird ein bisschen freundlicher. Morgen kriegen wir so einen Mix aus Sonne und Wolken. Nachmittags ist auch ein bisschen Regen mit dabei bei 19 Grad. Sonntag weitestgehend trocken und sonnig bei 21 Grad.
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4: Ja, ist noch gut was los, aber es hat sich ein bisschen beruhigt. Also Stadtring A100 Richtung Norden, ab direkt Neukölln bis Treptower Park, 11 Minuten steht ihr da noch an. Und Richtung Süden A100 ab Hutzollerndamm bis Tempelhofer Damm, da seid ihr in 20 Minuten durch. Dann haben wir noch einen Stau und zwar ab Spandauer Damm bis Dreieck Funkturm. Hier sind es noch 10 Minütchen mehr für euch. Dann passt ihr bitte auf und zwar ist die A103 in Richtung Steglitz zwischen Kreuz Schöneberg und der Saarstraße gesperrt. Da hat es vorhin einen Unfall gegeben und den längsten Stau in der City, den haben wir gerade noch in Mitte auf der Gertrauden Straße, hier seid ihr in 10 Minuten durch. Dann geht's raus nach Brandenburg. Da haben wir noch gute Staus und zwar A10 westlicher Berliner Ring. Zwischen Dreieckwerder und Paaren in beiden Richtungen haben wir hier stockenden Verkehr. 20 Minuten braucht ihr da jeweils länger. Dann A10 östlicher Berliner Ring in Richtung Dreieck Barnim zwischen Dreieck Spreeau und Freienbrink. Da braucht ihr immer noch 50 Minuten länger. Und dann hat es ja vorhin einen Unfall gegeben auf der A24 in Richtung Berliner Ring zwischen Neuruppin und Neuruppin Süd. Zusätzlich steht da noch ein Liegenbleiber. Da habt ihr jetzt fast eine knappe Stunde, die ihr da länger steht. Und die neuesten Blitzer, die warten auf euch in Treptow auf dem Adlergestell in Charlottenburg auf der Max-Eid-Straße, so rum, in Eisenhüttenstadt auf der Grubenbahnstraße und in Beeskow steht einer auf der Storkower-Straße. Ich danke euch fürs Bescheid geben. Und wenn ihr jetzt auch noch einen Sturmblitzer unterwegs irgendwo gesehen habt, ruft gern an, hier bei mir im Studio oder schickt uns einfach schnell eine WhatsApp rum. Berlin 20, 3x19 ist die richtige Nummer. Euch eine gute Fahrt.
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4: Hallihallo und schön, dass ihr mit dabei seid. Ich freue mich, dass es Freitag ist, ihr euch hoffentlich auch und vor allem seid ihr hoffentlich im Feierabend angekommen. Die ganze Woche haben wir ja zusammen mit euch versucht, den Satz von Esther aus Steglitz zu knacken. Ja, das war noch nicht der Satz von Esau Steglitz. Das ist Shakira mit Dai Dai. Da schalten wir gleich nochmal rüber. Es geht ja um den Teaser-Satz von Esau Steglitz. Den meine ich hier.
5: Nach dem Urlaub freue ich mich besonders auf...
4: Ja, genau. Die Frage ist, wie endet der? Welche Lösungen ihr schon mal ausschließen könnt und wann ihr die nächste Chance habt auf den Jackpot von mittlerweile ja 3.000 Euro? Das hört ihr in 15 Minuten hier bei 94.3 RS2. Und jetzt nicht mehr Shakira, sondern jetzt kommt Milky Chance und Stolen Dance.
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0: Also das kann doch nicht wahr sein. Wie endet dieser verdammte Satz von Esther aus Steglitz?
1: Nach dem Urlaub freue ich mich besonders auf...
0: Habt ihr eine Idee?
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0: Ja, ab sofort hört ihr jeden Tag bei uns einen Satz über Berlin und Brandenburg. Nur den letzten Teil des Satzes haben wir einfach mal zack abgeschnitten. Und beim Satz von Esther aus Steglitz kommt einfach keiner von euch irgendwie weiter.
3: Meine Enkelkinder, sagt sie, glaube ich. Also ich versuche mit deutschem Brot. Ich freue mich am meisten auf mein eigenes Bett. Vielleicht auf das Koffer auspacken.
4: Ich auf die Planung für den nächsten Urlaub.
5: Sie freut sich besonders auf ihre Schwester.
6: Ich würde sagen, auf meine Kollegen.
7: Auf meine eigene Toilette.
0: Weil irgendwie immer noch nicht das Richtige dabei. Jeden Tag steigt der Jackpot um 500 Euro, wenn keiner von euch richtig löst. Deshalb warten jetzt schon 3.000 Euro auf euch. Also seid dabei. Montag um 7 Uhr in der RS2 Morgenshow ist die nächste Spielrunde.
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0: Also wir machen einfach mal kurz die Augen zu, gucken nicht nach draußen und denken, wir haben noch Hochsommer. Haben wir nämlich gleich hier für euch. Sorry Papi, Topic und Baggy G. Perfekt für gute Laune im Feierabend, oder? Und dazu gibt's sie. Christina Aguilera gleich hier in Berlins beste Musikmix bei 94.3 RS2.
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7: Ich bin Alexandra Eckel. Guten Tag. Seit heute ist die Elektronikmesse IFA für das Publikum geöffnet. Heute Vormittag hat Bundesdigitalminister Wildberger einen Rundgang durch die Messehallen unterm Funkturm gemacht. In diesem Jahr liegt der Schwerpunkt auf KI und Robotik. Die IFA unter dem Motto The Future is Now geht bis Dienstag. Die Bezirksämter Marzahn-Hellersdorf und Lichtenberg haben ein Dialogprojekt in mehreren Straßen- und S-Bahnlinien gestartet. Bis Dezember sind auf den Tramlinien M5, M6, M17 und den S-Bahnen 5, 7 und 75 Moderationsteams für das Projekt Metropolis Berlin unterwegs. Sie sprechen mit Fahrgästen zum Beispiel über die Fragen, was den Kiez lebenswert macht oder was die Menschen brauchen, um gern dort zu leben. Die Antworten werden dokumentiert und an die Verwaltung und Politik weitergeleitet.
8: Ich weiß gar nicht, was ich Positives über dieses Wetter sagen soll. Es ist nicht kalt, sagen wir so, aber ansonsten sieht es einfach nicht schön aus. Es ist grau, es ist nass, es ist windig, aber es ist Freitag. Hey, wir haben noch gute Laune. Nein, aktuell haben wir 25 Grad in Berlin. In Brandenburg ist ein bisschen kühler und vor allem durch den Wind und den Regen fühlt es sich natürlich auch deutlich frischer an. Das Wochenende, das wird durchwachsen, aber ein bisschen freundlicher. Morgen kriegen wir so einen Mix aus Sonne und Wolken. Nachmittags ist dann wieder ein bisschen Regen mit dabei bei 19 Grad. Sonntag dann wieder weitestgehend trocken und sonnig bei 21 Grad.
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8: Die Straßen haben sich auch beruhigt, das sieht auch gut aus. Wir haben den längsten Stau gerade noch auf dem Stadtring A100 in Richtung Süden ab Schmargendorf bis Tempelhofer Damm, da seid ihr in 20 Minuten durch. Auch Gegenrichtung ist noch gut was los, A100 Richtung Norden ab Treptower Park, hier sind es noch 11 Minuten. Und dann passt ihr bitte auf, die A103 ist Richtung Steglitz zwischen Kreuz Schöneberg und Saarstraße komplett gesperrt, da hat es vorhin einen Unfall gegeben. Den längsten Stau in der City haben wir gerade nur noch einen, und zwar in Friedrichshain-Petersburger Straße, hier haben wir 10 Minuten stockenden Verkehr. Dann geht's raus nach Brandenburg, A10, westlicher Berliner Ring. Zwischen Dreieckwerder und Paaren haben wir ja in beiden Richtungen die nervige Dauerbaustelle. Hier braucht ihr jeweils 20 Minuten länger. Und dann passt ihr bitte noch auf der A24 in Richtung Berliner Ring zwischen Neuruppin und Neuruppin Süd. Da steht ein Liegenbleiber auf der Straße. Deshalb braucht ihr hier gute 20 Minuten länger. Und die neuesten Blitzer warten auf euch in Charlottenburg. Spandauer Damm steht einer. Ebenfalls Charlottenburg-Königin Elisabethstraße haben wir einen. In Cottbus auf der Grünstraße und in Nauen auf der Hamburger Chaussee. Vielen Dank euch fürs Bescheid geben. Und wenn ihr jetzt auch noch einen Staublitzer unterwegs irgendwo gesehen habt, ruft gerne an hier bei mir im Studio oder schickt uns einfach schnell eine WhatsApp rum. Berlin 20, 3x19. Euch eine gute Fahrt.
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8: Hallihallo und schön, dass ihr mit dabei seid. Wir haben es jetzt 17.29 Uhr gleich und es gibt wieder nur neue Musik von den Jungs hier. Oh ja, Take That ist nämlich zurück. Und für ihre neue Single haben sie sich Unterstützung geholt. Wer das ist, wir hören in 15 Minuten direkt mal zusammen rein. Vorher gibt's jetzt The Weeknd. Das ist Blinding Lights hier bei 94.3 RS2. Ich hoffe, ihr seid trocken und entspannt in eurem wohlverdienten Feierabend angekommen.

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1: Die hier sind wieder zurück mit neuer Musik. Take That. Hier ist 94.3 RS2. Ja, sie haben für nächstes Jahr eine Europa-Tour angekündigt. Natürlich gibt's vorher passend neue Musik. Und dafür haben sie sich Unterstützung von ihm hier geholt. Michael Patrick Kelly. Feel My Love heißt ihre neue gemeinsame Single. Die haben sie diese Woche auch direkt live bei einem Fan-Event präsentiert. Und wir waren vor Ort und haben mal die Fans gefragt, wie so die Stimmung war.
2: Es war total toll. Ganz besonders hat mich natürlich gefreut, dass Paddy auch noch dabei war. Die Vorfreude auf das Album und die Tour steigt noch mehr.
3: Ich bin schön, dass sie wieder ein bisschen zum alten Sound zurückgegangen sind und freue mich auf das Album, was jetzt kommt.
4: Wir freuen uns aufs Konzert nächstes Jahr.
5: Und die Deko haben wir auch schon mitgegeben.
1: Sehr gut, so muss es sein. Und jetzt sind sie hier bei uns im Radio. Das sind Take That und Michael Patrick Kelly mit Feel My Love. Ganz neu hier bei 94.3 RS2.

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15: Ich bin Elke Martens, guten Abend. Wie angedroht haben Cyberkriminelle nach dem Hackerangriff auf die Berliner Landesverwaltung heute Nachmittag etliche gestohlene Daten im Internet zum Herunterladen veröffentlicht. Darunter auch Inhalte, die für die Sicherheit in Deutschland und Berlin relevant sind, schreibt der Tagesspiegel. Darunter seien auch Daten zum Zivilschutz und Listen mit Objekten und Betrieben, die im Verteidigungsfall besonders geschützt werden müssten. Zu finden sind auch geheime Dokumente zu Rüstungsunternehmen, die besonders gefährdet sind, heißt es weiter. Die Hacker hatten bis heute vom Senat ein Lösegeld von 2 Millionen Euro in Bitcoins verlangt. Der Senat betonte aber, man lasse sich nicht erpressen. 5 EU-Staaten treiben die Pläne für Abschiebezentren in Afrika voran. Bis Ende des Jahres soll es Verträge mit geeigneten Partnerländern geben, sagte Innenminister Dobrindt. Zusammen mit seinen Amtskollegen aus Österreich, Dänemark, den Niederlanden und Griechenland hat Dobrindt über die Einrichtung solcher Abschiebezentren außerhalb der EU beraten. Wo sie entstehen sollen, sei noch offen. Als Favorit gelte Ruanda, schreibt die Süddeutsche Zeitung. Doch auch Uganda wurde als ein mögliches Land genannt. Schon im kommenden Jahr sollen sie in Betrieb gehen. Die Kinderschutzorganisation Save the Children kritisiert Abschiebezentren außerhalb der EU und fordert den Stopp solcher Pläne. Die Polizei sucht nach dem Verfasser der Bekennerschreiben im Fall der Sabotage von Umspannwerken in Brandenburg und Nordrhein-Westfalen. Innenminister Reul sagte, Polizeikräfte aus Köln und Brandenburg haben unter anderem ein Wohnhaus in Gevelsberg bei Wuppertal durchsucht, die der Verfasser in seinem Bekennerschreiben als Anschrift angegeben hatte.
16: An seiner Wohnanschrift ist der Mann noch nicht angetroffen worden. Wer ihn gesehen hat, wer Hinweise zu seinem Aufenthaltsort geben kann oder in den vergangenen Tagen etwas Auffälliges gesehen hat, bitte bei der Polizei melden. Wir sind daran interessiert. Dann hat die Polizei die Wohnung durchsucht. Wir haben in dieser Wohnung des Verdächtigen einiges gefunden, nämlich verdächtige Stoffe bzw. sprengstoffverdächtige Gegenstände. Zur Menge können wir im Moment noch nichts sagen. Alle diese Funde werden von den Spezialisten untersucht.
15: Die Ermittler bitten Zeugen außerdem, die etwas beobachtet oder Fotos und Videos an den Tatorten gemacht haben, sich zu melden. Dafür hat die Polizei ein Online-Portal freigeschaltet.
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17: Mit Michelle Gradell. Der Treptower Park ist fertig saniert. Das Bezirksamt feiert den Abschluss heute Nachmittag mit Musik, Gesprächen und Führungen durch den Park. Treffpunkt ist die Bühne hinter dem sowjetischen Ehrenmal am nördlichen Bereich des Karpfenteichs. Saniert wurden unter anderem Wege, Bänke und Grünflächen. Außerdem wurden neue Bäume und Sträucher gepflanzt.
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18: Boah, das war ein richtiger Schmuddeltag heute, oder? Irgendwie alles grau, nass, aber nicht kalt, muss man sagen. Wir haben immer noch milde 20 Grad in Berlin und Brandenburg. Durch den Wind und den Regen fühlt es sich aber deutlich frischer an. Der ganze Abend geht jetzt durchwachsen weiter. Es ist immer wieder Regen mit dabei. Das Wochenende, das wird dann ebenfalls zwar durchwachsen, aber freundlicher. Morgen kriegen wir einen Mix aus Sonne, Wolken und ein bisschen Regen bei 19 Grad. Sonntag dann wieder weitestgehend trocken und sonnig bei 21 Grad.
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18: So, die Straßen haben sich zum Glück ein bisschen beruhigt. Nur Stadtring 100 haben wir noch ein bisschen was. Geht los, A100 Richtung Norden, ab Dreieck nach Köln bis Treptower Park. Da seid ihr in 11 Minuten durch. Dann Richtung Süden ab Hohenzollern-Damm. Steht ihr einmal an bis Tempelhofer Damm. Hier sind es 20 Minuten. Und ab Spandauer Damm bis Dreieck Funkturm. Hier sind es 10 Minütchen stockender Verkehr. Dann passt ihr auf der A103 in Richtung Steglitz. Die ist immer noch zwischen Kreuz-Schöneberg und Saarstraße gesperrt. Da hat es vorhin einen Unfall gegeben. Ansonsten sieht die City soweit gut aus. Wir haben noch ein paar kleine Staus im Brandenburg. Einmal A10 westlicher Berliner Ring zwischen Dreieckwerder und Paaren. Hier haben wir ja die Dauerbaustelle in beiden Richtungen. Da braucht ihr jeweils 20 Minuten mehr. Und dann ist noch voll auf der A24 in Richtung Berliner Ring zwischen Neuruppin und Neuruppin Süd. Da hat es vorhin einen Unfall gegeben und zusätzlich steht hier noch ein Liegenbleiber auf der Straße. Hier braucht ihr noch eine Dreiviertelstunde länger. Und die neuesten Blitzer, die warten auf euch in Treptow, Kiefoldstraße, in Charlottenburg, Königin-Elisabeth-Straße, in Rosenau auf der Rohgesener Dorfstraße und in Sonnewalde auf der Alleestraße. Vielen Dank euch fürs Bescheid geben. Und wenn ihr jetzt auch noch einen Stau und Blitzer unterwegs irgendwo gesehen habt, ruft gerne an oder schickt uns eine WhatsApp rum. Berlin 20, 3x19. Euch eine gute Fahrt.
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18: Hallihallo, ich freue mich, dass ihr mit dabei seid und hoffentlich gut im Feierabend gelandet. Das Wetter, das sieht ja definitiv nicht nach Bikini, Badehose oder Arschbombe aus. Die Freibäder werden dieses Wochenende aber brechenvoll in Berlin und Brandenburg. Was da super Süßes geplant ist, ihr hört es in 15 Minuten hier bei 94.3 RS2.

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Hier ist 94.3 RS2. Ich freue mich, dass ihr mit dabei seid. Und Achtung, ab Sonntag klingt's bei euch im Freibad um die Ecke vielleicht so. Ja, das Wetter, das schreit vielleicht eher nicht nach Freibad, sondern kuscheln auf der Couch. Aber am Wochenende wird es ja noch mal ein bisschen freundlicher und sonniger. Es geht aber nicht für euch ab ins Wasser. Passend dürfen jetzt zum Ende der Badesaison wieder eure Vierbeiner in den Freibädern baden. Den Start, den macht jetzt am Sonntag das Freibad Starken. Nächstes Wochenende zieht dann unter anderem das Sommerbad am Insulaner nach und auch das Stadtbad Nauen. Gibt aber auch noch viele, viele mehr, die da mitmachen. Könnt ihr ganz easy auf deren Internetseite von eurem Lieblingsbad abchecken. Zwischen 3 und 4 Euro Eintritt müsst ihr für euren Hund bezahlen. Und wichtig ist, in manchen Bädern sind Spielzeuge extra erwünscht und könnt ihr mitbringen. Und in manchen eher weniger, also vorher informieren. 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

0: Braucht Berlin noch einen Dönerladen mehr? Hier ist 94.3 RS2. Vor kurzem kam ja erst eine Auswertung raus. Wir haben deutschlandweit die meisten Dönerläden. Von daher weiß ich jetzt nicht, ob es noch einen braucht. Aber vielleicht werdet ihr den hier mal probieren. Schauspieler Frederik Lau hat nämlich heute seinen eigenen veganen Dönerladen in der Oranienstraße in Kreuzberg eröffnet. Und Nick aus unserer RS2 Morgenshow war direkt mal vor Ort.
1: Er sitzt vor mir in einem feinen Leinenanzug, hell und schick und aufgeregt. Freddy Lau, grüß dich.
2: Einen wunderschönen guten Tag.
1: Wow, okay, ist ein besonderer Tag für dich, ne?
2: Ja, total. Das ist meine so erste Eröffnung und sie ist doch in der Oranienstraße irgendwie, wo mein Vater früher so seine Werkstatt hatte. Ich bin mega stolz. Das ist richtig cool alles hier.
1: Also veganer Döner heute fast für, Achtung Wortspiel, Lau.
2: Ja, so ja, gut,
1: noch nie gehört.
2: Noch nie, Dicker.
1: Und natürlich Luftballons.
2: Ja, wir müssen uns treu bleiben.
1: Mitten Oranienstraße, Kotti in der Nähe. Ja. Du weißt aber schon, der Letzte, der nicht mit türkischen Wurzeln hier am Kotti einen Dönerladen eröffnet hat, hat es nicht geschafft.
2: Ja, der ist ja auch kein Berliner.
1: Podolski. Das war das Problem.
2: Das ist ein wirklich feiner Kerl. Ich mag ihn sehr gerne, weil er hat uns auch viel Glück gewünscht.
1: Du hast geübt?
2: Also ich sage euch ganz ehrlich, wir waren gestern Nacht noch hier und haben probiert. Und so Döner schneiden ist schon auch eine Kunst für sich. Also es ist wirklich auch gerade mit dem Messer, ist es nicht ohne. Also ich habe jetzt größten Respekt.
1: Freddy Lau, alles Gute. Döner Pro.
2: Döner Protein.
0: Oh, ich muss zugeben, ich habe jetzt auf jeden Fall Hunger. Und wie dieser saftige Döner aussieht, könnt ihr euch angucken auf unserer Insta-Seite rs2.berlin. Und euch wünsche ich jetzt allen guten Appetit. Kommt gut ins Wochenende. Hier ist 94.3 RS2. 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
13: Es ist 7:05. Ich bin Nanju Kuhlmann. Guten Abend. Mit Hochdruck fahndet die Polizei nach einem 48-Jährigen, der für die Anschläge auf Umspannwerke in Deutschland verantwortlich sein soll. Die Wohnung des Mannes in Gebelsberg bei Wuppertal wurde bereits durchsucht. Dabei wurde unter anderem Sprengstoff gefunden. Es gibt mehrere Bekennerschreiben. Dazu NRW-Innenminister Reul.
14: Eines der Schreiben enthält sehr genaue technische Details zu der verwandelten Konstruktion, zu den Materialien. So detailliert, dass wir davon ausgehen müssen, dass der Verfasser womöglich etwas mit den Taten zu tun hat. Stand jetzt bewerten wir die Briefe als authentisch.
13: Als Motiv wird der Kampf gegen fossile Energieträger genannt. Die VW-Sparpläne sind abgesegnet. Jetzt sehen Betriebsrat und Gewerkschaft IG Metall den Vorstand des Autobauers am Zug. Für die bedrohten Werke in Emden, Zwickau, Neckarsulm und Hannover müssten schnell Lösungen her. Niedersachsens Ministerpräsident Lies sitzt auch im VW-Aufsichtsrat und meint, jetzt müssten alle an einem Strang ziehen und dafür sorgen,
15: dass wir die Standorte, die wir in Deutschland haben, auch weiterentwickeln und positiv entwickeln können. Und dazu gehört für mich an erster Linie die Fortführung der Automobilproduktion. Aber dazu gehört es eben auch, sehr genau zu prüfen, was geht noch.
13: Lies nannte als Beispiel etwa VW-Modelle, die statt in China auch in Deutschland gebaut werden könnten. Die Zahl der Geflüchteten in Deutschland sinkt weiter. In der ersten Jahreshälfte gab es ein Minus von 20.000, zeigt die Antwort der Bundesregierung auf eine Linken-Anfrage, so die Neue Osnabrücker Zeitung. Zu den Gründen zählen unter anderem Abschiebungen und dass immer weniger Ukrainer Schutz in Deutschland suchen. In Thüringen fällt das BSW weiter auseinander. 10 weitere Abgeordnete wollen die Wagenknecht-Partei und Fraktion verlassen, darunter alle 3 Minister. Vorausgegangen war ein Streit mit der Bundesspitze. Die Regierung soll fortgesetzt werden, sagt CDU-Ministerpräsident Vogt. Bisher bestand sie aus CDU, SPD und BSW. Stuttgart und Köln eröffnen heute den 2. Bundesligaspieltag. Der VfB ist nach der 1:5 Niederlage gegen die Bayern aktuell Tabellenletzter. Das heißt so früh in der Saison aber natürlich noch nichts. Köln war mit 3 Punkten in die neue Spielzeit gestartet. Anstoß ist um 20.30 Uhr.
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17: Man möchte sich doch einfach nur einkuscheln bei dem Wetter, oder? Wir haben zwar immer noch so milde 20 Grad in Berlin und Brandenburg, aber durch den Wind und den Regen ist es irgendwie super frisch. Das Wochenende, das geht dann auch durchwachsen weiter, aber ein bisschen freundlicher. Morgen Mix aus Sonne, Wolken und ein bisschen Regen bei 19 Grad. Sonntag dann wieder weitestgehend trocken und sonnig bei 21 Grad.
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3: Es ist 7:05. Ich bin Nanju Kuhlmann. Guten Abend. Der VW-Betriebsrat und die Gewerkschaft IG Metall zeigen sich vorsichtig erleichtert über den Kompromiss beim Autobauer. Eine Eskalation wurde erstmal verhindert, heißt es. Der Aufsichtsrat hatte die Sparpläne abgenickt. Weltweit sollen 50.000 Jobs wegfallen. Werksschließungen sind nicht beschlossen. Es soll geprüft werden, wie die Werke in Emden, Zwickau, Hannover und Neckarsulm anderweitig genutzt werden können. Niedersachsens Ministerpräsident und VW-Aufsichtsrat Olaf Lies dazu.
4: Aber wir haben jetzt einen harten Weg vor uns und insofern ist diese Verunsicherung, die bei den Kolleginnen und Kollegen da ist, immens. Ich verstehe das. Wir werden uns unterhaken müssen, diesen Weg gemeinsam zu gehen und dafür zu sorgen, dass wir Beschäftigung dort fortsetzen.
3: Die Behörden in Deutschland sind wegen der Sabotageattacken in Alarmbereitschaft. Jetzt gibt es einen weiteren möglichen Fall in NRW. Offenbar hat jemand versucht, an einem Umspannwerk in Dormagen einen Kurzschluss auszulösen. Laut Polizei gab es auch ein mögliches Bekennerschreiben. Ob es echt ist oder von einem Trittbrettfahrer stammt, wird noch geprüft. Es ist die dritte Attacke in dieser Woche. Zuvor wurden Umspannwerke bei Köln und in Brandenburg angegriffen. Deutschland will mit anderen EU-Ländern abgelehnte Asylbewerber schneller zurückführen. Dafür sollen sogenannte Abschiebezentren außerhalb Europas entstehen. Dort sollen die Menschen untergebracht werden, wenn eine direkte Rückführung nicht möglich ist. Offen ist, mit welchen Ländern man dafür zusammenarbeitet. Die Retter vor Ort sprechen von einem Wunder. Über eine Woche nach der verheerenden Sturzflut in Nepal sind zwei Männer lebend gefunden worden. Sie wurden jetzt aus einem verschütteten Tunnel gerettet. Die Einsatzkräfte suchen weiter nach Überlebenden. Tausende Menschen werden noch vermisst. Stuttgart und Köln eröffnen heute den zweiten Bundesligaspieltag. Der VfB ist nach der 1:5 Niederlage gegen die Bayern aktuell Tabellenletzter. Das heißt so früh in der Saison aber natürlich noch nichts. Köln war mit 3 Punkten in die neue Spielzeit gestartet. Anstoß ist um 20.30 Uhr.
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6: Boah, das war ein richtiger Schmuddeltag heute, oder? Irgendwie alles grau, nass, aber nicht kalt, muss man sagen. Wir haben immer noch milde 20 Grad in Berlin und Brandenburg. Durch den Wind und den Regen fühlt es sich aber deutlich frischer an. Der ganze Abend geht jetzt durchwachsen weiter. Es ist immer wieder Regen mit dabei. Das Wochenende, das wird dann ebenfalls zwar durchwachsen, aber freundlicher. Morgen kriegen wir einen Mix aus Sonne, Wolken und ein bisschen Regen bei 19 Grad. Sonntag dann wieder weitestgehend trocken und sonnig bei 21 Grad.
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1: Es ist 8:55. Ich bin Nanju Kuhlmann. Guten Abend. Mit Hochdruck fahndet die Polizei nach einem 48-Jährigen, der für die Anschläge auf Umspannwerke in Deutschland verantwortlich sein soll. Die Wohnung des Mannes in Gevelsberg bei Wuppertal wurde bereits durchsucht. Dabei wurde unter anderem Sprengstoff gefunden. Es gibt mehrere Bekennerschreiben. Dazu NRW-Innenminister Reul.
2: Eines der Schreiben enthält sehr genaue technische Details zu der verwandelten Konstruktion, zu den Materialien. So detailliert, dass wir davon ausgehen müssen, dass der Verfasser womöglich etwas mit den Taten zu tun hat. Stand jetzt bewerten wir die Briefe als authentisch.
1: Als Motiv wird der Kampf gegen fossile Energieträger genannt. Die VW-Sparpläne sind abgesegnet. Jetzt sehen Betriebsrat und Gewerkschaft IG Metall den Vorstand des Autobauers am Zug. Für die bedrohten Werke in Emden, Zwickau, Neckarsulm und Hannover müssten schnell Lösungen her. Niedersachsens Ministerpräsident Lies sitzt auch im VW-Aufsichtsrat und meint, jetzt müssten alle an einem Strang ziehen und dafür sorgen,
3: dass wir die Standorte, die wir in Deutschland haben, auch weiterentwickeln und positiv entwickeln können. Und dazu gehört für mich an erster Linie die Fortführung der Automobilproduktion. Aber dazu gehört es eben auch, sehr genau zu prüfen, was geht noch.
1: Lies nannte als Beispiel etwa VW-Modelle, die statt in China auch in Deutschland gebaut werden könnten. Die Zahl der Geflüchteten in Deutschland sinkt weiter. In der ersten Jahreshälfte gab es ein Minus von 20.000, zeigt die Antwort der Bundesregierung auf eine Linken-Anfrage, so die Neue Osnabrücker Zeitung. Zu den Gründen zählen unter anderem Abschiebungen und dass immer weniger Ukrainer Schutz in Deutschland suchen. Die deutsche Industrie kann sich über ein deutliches Auftragsplus freuen. Nach neuesten Zahlen gab es im Juli einen Anstieg um über 13% im Vergleich zum Vorjahr, so das Statistische Bundesamt. Grund sind eine Reihe von Großaufträgen im Schiff-, Zug- und Flugzeugbau. Im Elektroschrott in Europa stecken ungenutzte Rohstoffe im Milliardenwert. Wie eine Studie der Boston Consulting Group zeigt, liegen in den Schubladen in der EU hunderte Millionen ungenutzte Smartphones. Darin sind etwa Lithium oder seltene Erden. Die gehen verloren, wenn Elektroschrott einfach verbrannt oder illegal entsorgt wird.
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5: Man möchte sich doch einfach nur einkuscheln bei dem Wetter, oder? Wir haben zwar immer noch so milde 20 Grad in Berlin und Brandenburg, aber durch den Wind und den Regen ist es irgendwie super frisch. Das Wochenende, das geht dann auch durchwachsen weiter, aber ein bisschen freundlicher. Morgen Mix aus Sonne, Wolken und ein bisschen Regen bei 19 Grad. Sonntag dann wieder weitestgehend trocken und sonnig bei 21 Grad.
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1: Es ist 9:05. Ich bin Tom Husse. Guten Abend. Nach den Anschlägen auf Umspannwerke in NRW und Brandenburg fahndet die Polizei nach dem mutmaßlichen Täter. Der 48-Jährige ist weiter auf der Flucht, heißt es. In seinem Bekennerschreiben nennt der Verdächtige den Kampf gegen fossile Energieträger als Grund für die Angriffe. Bundesinnenminister Dobrindt sagt:
2: Wir gehen bisher nach dem allem, was wir wissen, von einem Einzeltäter aus. Das sagt nichts darüber aus, was im Laufe der Ermittlungen noch kommen kann. Es kann durchaus auch Vernetzungen geben zwischen den Elementen des Extremismus und auch des Staatsterrorismus.
1: Unterdessen sind offenbar weitere Sprengsätze aufgetaucht. Wie die Bild berichtet, sollen sie in der Nähe von zwei Umspannwerken in Sachsen gefunden worden sein. Der VW-Betriebsrat und die Gewerkschaft IG Metall zeigen sich vorsichtig erleichtert über den Kompromiss beim Autobau. Eine Eskalation wurde erstmal verhindert, heißt es. Der Aufsichtsrat hatte die Sparpläne abgenickt. Weltweit sollen 50.000 Jobs wegfallen. Werksschließungen sind nicht ausgeschlossen. Es soll geprüft werden, wie die Werke in Emden, Zwickau, Hannover und Neckarsulm anderweitig genutzt werden können. Niedersachsens Ministerpräsident und VW-Aufsichtsrat Olaf Lies dazu:
3: Aber wir haben jetzt einen harten Weg vor uns. Und insofern ist diese Verunsicherung, die bei den Kolleginnen und Kollegen da ist, immens. Ich verstehe das. Wir werden uns unterhaken müssen, diesen Weg gemeinsam zu gehen und dafür zu sorgen, dass wir Beschäftigung dort fortsetzen.
1: Für DAZN-Abonnenten gibt es womöglich Geld zurück. Die Verbraucherzentrale klagt gegen den Streamingdienst wegen Preiserhöhungen 2021 und 2022. DAZN hatte laufende Verträge teils deutlich teurer gemacht, ohne Zustimmung der Kunden. Wer betroffen ist, kann sich der Sammelklage anschließen. Bei der IFA in Berlin gibt es wieder die neuesten Trends in Sachen Unterhaltungselektronik und Haushaltsgeräte zu sehen. Und von der Waschmaschine bis hin zum Roboter kommt kaum noch etwas ohne künstliche Intelligenz aus. 1.900 Aussteller sind dabei. Bis Dienstag werden über 200.000 Besucher erwartet. Weltkarten sollen realistischer werden. Dafür hat sich die UN-Vollversammlung ausgesprochen. Konkret geht es darum, dass die Größenverhältnisse besser dargestellt werden als bisher. Afrika ist auf aktuellen Weltkarten nämlich eigentlich zu klein und die USA sind zu groß.
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1: Es ist 10:05. Ich bin Tom Husse. Guten Abend. Mit Hochdruck fahndet die Polizei nach einem 48-Jährigen, der für die Anschläge auf Umspannwerke in Deutschland verantwortlich sein soll. Die Wohnung des Mannes in Gevelsberg bei Wuppertal wurde bereits durchsucht. Dabei wurde unter anderem Sprengstoff gefunden. Es gibt mehrere Bekennerschreiben, dazu NRW-Innenminister Reul.
2: Eines der Schreiben enthält sehr genaue technische Details zu der verwandelten Konstruktion, zu den Materialien. So detailliert, dass wir davon ausgehen müssen, dass der Verfasser womöglich etwas mit den Taten zu tun hat. Stand jetzt bewerten wir die Briefe als authentisch.
1: Als Motiv wird der Kampf gegen fossile Energieträger genannt. Wer bei DAZN früher mal saftige Preiserhöhungen schlucken musste, bekommt womöglich Geld zurück. Die Verbraucherzentrale klagt aktuell gegen den Sportstreaming-Dienst. Jetzt gab es die mündliche Verhandlung. Mia Hehn hat die Details.
3: Konkret geht es um Preiserhöhungen 2021 und 2022. Da hatte DAZN die Preise in laufenden Verträgen ohne Zustimmung der Kunden teils verdoppelt. Das halten die Verbraucherschützer für unzulässig. Online kann man jetzt prüfen, ob man mitmachen kann und sich dann noch der Sammelklage anschließen. Ist die Klage erfolgreich, gibt's Geld zurück. Und zwar automatisch, ohne nochmal vor Gericht zu müssen.
1: VW-Betriebsrat und IG Metall zeigen sich vorsichtig erleichtert über die Sparpläne beim Autobau. Eine Eskalation sei erstmal verhindert. Der Aufsichtsrat hatte die Pläne abgenickt. Weltweit sollen 50.000 Jobs wegfallen. Werksschließungen wurden aber nicht beschlossen. In Thüringen fällt das BSW weiter auseinander. 10 weitere Abgeordnete wollen die Wagenknecht-Partei und Fraktion verlassen, darunter alle 3 Minister. Vorausgegangen war ein Streit mit der Bundesspitze. Die Regierung soll fortgesetzt werden, sagt CDU-Ministerpräsident Vogt. Bisher bestand sie aus CDU, SPD und BSW. Der VfB Stuttgart hat seine Pleite in der Bundesliga-Partie gegen die Bayern wieder gut gemacht. Am Abend stand das erste Heimspiel der Saison gegen Köln an und da gab es einen 4:1-Sieg. Mit einer deutlichen Niederlage sind die Eisbären Berlin in die Champions Hockey League gestartet. Der deutsche Meister musste sich Servette Genf mit 2:6 geschlagen geben.
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1: Es ist 11:05. Ich bin Tom Husse. Guten Abend. Nach den Anschlägen auf Umspannwerke in NRW und Brandenburg fahndet die Polizei nach dem mutmaßlichen Täter. Der 48-Jährige ist weiter auf der Flucht, heißt es. In seinem Bekennerschreiben nennt der Verdächtige den Kampf gegen fossile Energieträger als Grund für die Angriffe. Bundesinnenminister Dobrindt sagt:
2: Wir gehen bisher nach dem allem, was wir wissen, von einem Einzeltäter aus. Das sagt nichts darüber aus, was im Laufe der Ermittlungen noch kommen kann. Es kann durchaus auch Vernetzungen geben zwischen den Elementen des Extremismus und auch des Staatsterrorismus.
1: Unterdessen sind offenbar weitere Sprengsätze aufgetaucht. Wie die Bild berichtet, sollen sie in der Nähe von zwei Umspannwerken in Sachsen gefunden worden sein. Der VW-Betriebsrat und die Gewerkschaft IG Metall zeigen sich vorsichtig erleichtert über den Kompromiss beim Autobau. Eine Eskalation wurde erstmal verhindert, heißt es. Der Aufsichtsrat hatte die Sparpläne abgenickt. Weltweit sollen 50.000 Jobs wegfallen. Werksschließungen sind nicht ausgeschlossen. Es soll geprüft werden, wie die Werke in Emden, Zwickau, Hannover und Neckarsulm anderweitig genutzt werden können. Niedersachsens Ministerpräsident und VW-Aufsichtsrat Olaf Lies dazu:
3: Aber wir haben jetzt einen harten Weg vor uns. Und insofern ist diese Verunsicherung, die bei den Kolleginnen und Kollegen da ist, immens. Ich verstehe das. Wir werden uns unterhaken müssen, diesen Weg gemeinsam zu gehen und dafür zu sorgen, dass wir Beschäftigung dort fortsetzen.
1: Für die DAZN-Abonnenten gibt es womöglich Geld zurück. Die Verbraucherzentrale klagt gegen den Streamingdienst wegen Preiserhöhungen 2021 und 2022. DAZN hatte laufende Verträge teils deutlich teurer gemacht, ohne Zustimmung der Kunden. Wer betroffen ist, kann sich der Sammelklage anschließen. Bei der IFA in Berlin gibt es wieder die neuesten Trends in Sachen Unterhaltungselektronik und Haushaltsgeräte zu sehen. Und von der Waschmaschine bis hin zum Roboter kommt kaum noch etwas ohne künstliche Intelligenz aus. 1.900 Aussteller sind dabei. Bis Dienstag werden über 200.000 Besucher erwartet. Der VfB Stuttgart hat seine Pleite in der Bundesliga-Partie gegen die Bayern wieder gut gemacht. Am Abend stand das erste Heimspiel der Saison gegen Köln an und da gab es einen 4:1-Sieg. Mit einer deutlichen Niederlage sind die Eisbären Berlin in die Champions Hockey League gestartet. Der deutsche Meister musste sich Servette Genf mit 2:6 geschlagen geben.
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1: Es ist 5:05. Ich bin Tom Husse. Mit Hochdruck fahndet die Polizei nach einem 48-Jährigen, der für die Anschläge auf Umspannwerke in Deutschland verantwortlich sein soll. Die Wohnung des Mannes in Gevelsberg bei Wuppertal wurde bereits durchsucht. Dabei wurde unter anderem Sprengstoff gefunden. Es gibt mehrere Bekennerschreiben, dazu NRW-Innenminister Reul.
2: Eines der Schreiben enthält sehr genaue technische Details zu der verwandelten Konstruktion, zu den Materialien. So detailliert, dass wir davon ausgehen müssen, dass der Verfasser womöglich etwas mit den Taten zu tun hat. Stand jetzt bewerten wir die Briefe als authentisch.
1: Als Motiv wird der Kampf gegen fossile Energieträger genannt. Wer bei DAZN früher mal saftige Preiserhöhungen schlucken musste, bekommt womöglich Geld zurück. Die Verbraucherzentrale klagt aktuell gegen den Sportstreaming-Dienst. Jetzt gab es die mündliche Verhandlung. Mia Hehn hat die Details.
3: Konkret geht es um Preiserhöhungen 2021 und 2022. Da hatte DAZN die Preise in laufenden Verträgen ohne Zustimmung der Kunden teils verdoppelt. Das halten die Verbraucherschützer für unzulässig. Online kann man jetzt prüfen, ob man mitmachen kann und sich dann noch der Sammelklage anschließen. Ist die Klage erfolgreich, gibt's Geld zurück. Und zwar automatisch, ohne nochmal vor Gericht zu müssen.
1: VW-Betriebsrat und IG Metall zeigen sich vorsichtig erleichtert über die Sparpläne beim Autobauer. Eine Eskalation sei erstmal verhindert. Der Aufsichtsrat hatte die Pläne abgenickt. Weltweit sollen 50.000 Jobs wegfallen. Werkschließungen wurden aber nicht beschlossen. In Thüringen fällt das BSW weiter auseinander. 10 weitere Abgeordnete wollen die Wagenknecht-Partei und Fraktion verlassen, darunter alle 3 Minister. Vorausgegangen war ein Streit mit der Bundesspitze. Die Regierung soll fortgesetzt werden, sagt CDU-Ministerpräsident Vogt. Bisher bestand sie aus CDU, SPD und BSW. Der VfB Stuttgart hat seine Pleite in der Bundesliga-Partie gegen die Bayern wieder gut gemacht. Am Abend stand das erste Heimspiel der Saison gegen Köln an und da gab es einen 4:1-Sieg.
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1: Es ist 2:05. Ich bin Tom Husse. Nach den Anschlägen auf Umspannwerke in NRW und Brandenburg fahndet die Polizei nach dem mutmaßlichen Täter. Der 48-Jährige ist weiter auf der Flucht, heißt es. In seinem Bekennerschreiben nennt der Verdächtige den Kampf gegen fossile Energieträger als Grund für die Angriffe. Bundesinnenminister Dobrindt sagt:
2: Wir gehen bisher nach dem allem, was wir wissen, von einem Einzeltäter aus. Das sagt nichts darüber aus, was im Laufe der Ermittlungen noch kommen kann. Es kann durchaus auch Vernetzungen geben zwischen den Elementen des Extremismus und auch des Staatsterrorismus.
1: Unterdessen sind offenbar weitere Sprengsätze aufgetaucht. Wie die Bild berichtet, sollen sie in der Nähe von zwei Umspannwerken in Sachsen gefunden worden sein. Der VW-Betriebsrat und die Gewerkschaft IG Metall zeigen sich vorsichtig erleichtert über den Kompromiss beim Autobauer. Eine Eskalation wurde erstmal verhindert, heißt es. Der Aufsichtsrat hatte die Sparpläne abgenickt. Weltweit sollen 50.000 Jobs wegfallen. Werksschließungen sind nicht ausgeschlossen. Es soll geprüft werden, wie die Werke in Emden, Zwickau, Hannover und Neckarsulm anderweitig genutzt werden können. Niedersachsens Ministerpräsident und VW-Aufsichtsrat Olaf Lies dazu:
3: Aber wir haben jetzt einen harten Weg vor uns. Und insofern ist diese Verunsicherung, die bei den Kolleginnen und Kollegen da ist, immens. Ich verstehe das. Wir werden uns unterhaken müssen, diesen Weg gemeinsam zu gehen und dafür zu sorgen, dass wir Beschäftigung dort fortsetzen.
1: Für die DAZN-Abonnenten gibt es womöglich Geld zurück. Die Verbraucherzentrale klagt gegen den Streamingdienst wegen Preiserhöhungen 2021 und 2022. DAZN hatte laufende Verträge teils deutlich teurer gemacht, ohne Zustimmung der Kunden. Wer betroffen ist, kann sich der Sammelklage anschließen. Bei der IFA in Berlin gibt es wieder die neuesten Trends in Sachen Unterhaltungselektronik und Haushaltsgeräte zu sehen. Und von der Waschmaschine bis hin zum Roboter kommt kaum noch etwas ohne künstliche Intelligenz aus. 1.900 Aussteller sind dabei. Bis Dienstag werden über 200.000 Besucher erwartet. Der VfB Stuttgart hat seine Pleite in der Bundesliga-Partie gegen die Bayern wieder gut gemacht. Am Abend stand das erste Heimspiel der Saison gegen Köln an und da gab es einen 4:1-Sieg. Mit einer deutlichen Niederlage sind die Eisbären Berlin in die Champions Hockey League gestartet. Der deutsche Meister musste sich Servette Genf mit 2:6 geschlagen geben.
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